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2: Ich bin Uli Reitinger. Noch vor der Sommerpause wollen sich Union und SPD auf große Reformvorhaben verständigen, bei der Rente und auf dem Arbeitsmarkt zum Beispiel. SPD-Chef und Finanzminister Klingbeil hat jetzt die Kompromissbereitschaft seiner Partei betont. Nur so könne man die Blockaden im Land überwinden, sagte Klingbeil in der Rheinischen Post. Die bereits vereinbarte BAföG-Reform wackelt wieder. Unionsfraktionschef Spahn sagte dem Münchner Merkur, dass die Regierung Bürgergeld, Wohngeld, Elterngeld und BAföG absehbar nicht erhöhen kann. In Deutschland sind im vergangenen Jahr so wenige neue Wohnungen fertiggestellt worden, wie seit mehr als 10 Jahren nicht. Nach Zahlen des Statistischen Bundesamts waren es rund 206.000. Das ist der niedrigste Wert seit 2012.
3: Seit Jahren versucht die Politik, Neubau anzukurbeln im Kampf gegen Wohnungsmangel und steigende Mieten. Die Zahlen zeigen, das gelingt nicht. Allein im Vergleich zum Vorjahr sind nochmal 18% weniger Neubauten fertig geworden. Die Baubranche fordert weiter weniger Bürokratie und bessere Rahmenbedingungen. Aus Berlin Jan-Henner Reitze.
2: Die USA verschärfen die Regeln für Anträge auf eine Green Card. Solche Anträge auf einen dauerhaften Aufenthaltsstatus in den USA sollen nach dem Willen der US-Regierung künftig vor allem aus dem Ausland gestellt werden. Bislang können sich auch Urlauber, Studierende und andere Besucher in den USA auf eine Green Card bewerben. Frage an unsere USA-Korrespondentin Tina Eck. Was genau heißt das vor allem auch für die Deutschen in den USA?
4: Ja, das kann ganz schön kompliziert werden. Wenn zum Beispiel ein Deutscher hier in den USA im Urlaub ist oder mit einem Arbeitsvisum hier tätig ist und es sich dann ergibt, dass er oder sie doch dauerhaft im Land bleiben möchte, aus welchen Gründen auch immer. Bis jetzt konnte man dann hier in den USA den Antrag auf den dauerhaften Aufenthaltsstatus stellen. Das soll nun nicht mehr gehen, sondern die Leute müssen zurück ins Heimatland und den Antrag dort stellen. Das betrifft viele tausend Menschen, Leute, die aufgrund ihres Visums oft schon von den Behörden geprüft wurden und die nun nochmal vom Heimatland aus von vorne anfangen.
2: Tina Eck in Washington, vielen Dank. Und noch zum Sport. Drittligist Rot-Weiß Essen kann weiter vom Aufstieg träumen. RWE gewann am Abend das Relegationshinspiel gegen Zweitligist Greuther Fürth mit 1:0. Das Rückspiel ist am Dienstag in Fürth.
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5: Ja, er ist früh, der Samstagmorgen. Wir haben es kurz nach 6. Und damit er so richtig in die Gänge kommt, habe ich für euch natürlich wieder ein Mainz to know dabei. Wissen über Mainz, was ihr vielleicht noch gar nicht gewusst habt, um so busy die graue Zelle zu aktivieren. Hä? Gute Morgen, viel Spaß gleich.
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1: Widmen wir uns heute mal wieder einem Dialektwort bzw. einem Dialektort. Triller. Was ist der Triller? Wie schon im wunderbaren Fasnachtslied Mainz bleibt Mainz erwähnt, bei uns daheim gibt's Butzebevel Monde, die Vilsbach, Triller, Magd und Gardefeld. Es gibt nämlich tatsächlich zwei Erklärungen aus der Geschichte. Der Triller ist zum einen eine Ortsbezeichnung für die Kreuzung Schlossergasse und Weintorstraße. Es soll dort nämlich ein sogenanntes Trillhäuschen, also einen drehbaren Käfig gegeben haben, in dem Bäcker, die ihr Brot zu leicht gebacken hatten, gedrillt wurden, also zur Strafe einfach zur Schau gestellt wurden. Aber andererseits hört man Triller auch im Zusammenhang mit Babyklappen. Das sind nämlich tatsächlich keine Erfindungen des 20. Jahrhunderts. Triller, Triller oder auch Drehlade hieß in Mainz nämlich im Mittelalter die Einrichtung, die am neuen Findelhaus geschaffen wurde. Kaiser Napoleon hatte 1811 verfügt, dass in allen französischen Departements Findelhäuser eingerichtet und eben mit so einer Drehlade, einem Triller, versehen werden sollten. Und deshalb wurde der Begriff Triller auch ermahnend von der Bevölkerung benutzt, wenn Kinder kein Benehmen hatten.
2: Moment, du kämst zum Triller zum Beispiel.
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1: Heute möchten wir euch eine ganz besondere Hundedame vorstellen, Ayumi. Ayumi ist eine American Akita-Hündin. Sie ist etwa 3 bis 4 Jahre alt und bringt alles mit, was diese beeindruckende Rasse ausmacht. Stärke, Loyalität und ein riesengroßes Herz für ihre Menschen. Wenn Ayumi einmal Vertrauen gefasst hat, zeigt sie eine richtig liebevolle Seite. Dann ist sie anhänglich, freundlich und genießt jede Aufmerksamkeit. Und manchmal überrascht sie dann sogar ihre Bezugsperson mit einer lustigen, fast clownigen Art. Eine Hündin mit Persönlichkeit eben. Typisch Akita ist sie bei fremden Menschen erstmal eher vorsichtig und beobachtet lieber in Ruhe. Sie braucht ein bisschen Zeit, um aufzutauen und entscheidet selbst, wen sie in ihr Herz lässt. Hat man dieses Vertrauen gewonnen, bekommt man dafür aber eine ganz besondere Bindung zurück. Mit anderen Hunden ist Ayumi allerdings nur eingeschränkt verträglich. Vor allem Hündinnen sind ein Problem. Deshalb sucht sie ein Zuhause als Einzelprinzessin. Im Alltag zeigt sie sich dafür super unkompliziert. Sie ist stubenrein, fährt entspannt Auto und kann nach einer Eingewöhnung auch alleine bleiben. Für Ayumi wünschen wir uns Menschen, die ihre selbstständige Art respektieren, ihr Sicherheit und klare Strukturen geben und Lust auf eine enge Menschen-Hund-Beziehung haben. Kinder sollten etwa 12 Jahre oder älter sein. Wenn ihr euch vorstellen könnt, dieser besonderen Hündin ein Zuhause zu schenken, dann meldet euch gerne bei uns oder beim Tierheim Mainz. Und natürlich findet ihr auch Fotos von Ayumi bei uns auf Instagram.
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1: Es ist noch früh an eurem Samstagmorgen, aber ich weiß, ihr wartet schon drauf und deswegen will ich euch nicht länger auf die Folter spannen. Gleich gibt's euren Blick in die Sterne, das Antenne Mainz. Antenne und Antenne Mainz, Horoskop auf die Ohren. Gute Morgen.
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1: Für heute Samstag, den 23. Mai. Zwillinge, neue Ideen sprudeln nur so aus euch heraus. Nutzt den Tag für Gespräche, spontane Pläne und kleine Abenteuer. Krebs, heute tut euch etwas mehr Rückzug richtig gut. In der Liebe sorgen ehrliche Worte für Nähe und Vertrauen. Löwe, ihr habt Lust auf Aufmerksamkeit und bekommt sie auch. Zeigt euch mutig, denn ein spontaner Schritt, der kann sich lohnen. Jungfrau, Ordnung im Kopf bringt euch heute einen echten Vorteil. Lasst euch trotzdem nicht von Kleinigkeiten stressen. Waage, ein harmonischer Tag.

0: Zahlt sich heute besonders aus, gönnt euch am Abend trotzdem eine kleine Pause. Wassermann, ihr überrascht andere mit originellen Gedanken und kreativen Lösungen, bleibt offen auch für unerwartete Begegnungen. Fische, eure Intuition ist heute besonders stark, hört auf euer Gefühl und nehmt euch Zeit für schöne Momente. Widder, ihr startet voller Energie in den Tag und steckt andere damit an. Achtet nur darauf, nicht alles gleichzeitig zu wollen. Und Stier, ihr strahlt Ruhe und Stärke aus. Genau das zieht heute die richtigen Menschen an. Beruflich, da lohnt es sich, auf euer Bauchgefühl zu hören, auch wenn Samstag ist.
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1: Ich bin Tine Klimach. SPD-Chef Lars Klingbeil hat Kompromissbereitschaft seiner Partei in den anstehenden Koalitionsrunden zu grundlegenden Reformen signalisiert. Die notwendigen Reformen voranzutreiben erfordere Kompromisse in der politischen Mitte, sagte Klingbeil der Rheinischen Post. So einen Kompromiss hatten SPD und Union beim BAföG bereits gefunden. Unionsfraktionschef Spahn stellt das allerdings wieder in Frage.
2: Die SPD betont ihre Kompromissbereitschaft bei den notwendigen Reformen und nahezu zeitgleich kassiert Unionsfraktionschef Spahn die schon verabredete BAföG-Reform einfach wieder ein. Eigentlich hatten sich Schwarz und Rot darauf verständigt, erst den Wohnkostenzuschuss für Studierende um 60 Euro pro Monat zu erhöhen und dann das BAföG schrittweise auf das Niveau der Grundsicherung anzuheben. Aber jetzt lässt sich Spahn im Münchner Merkur plötzlich mit diesem Satz zitieren: Bürgergeld, Wohngeld, Elterngeld und BAföG werden wir absehbar nicht erhöhen können. Aus Berlin, Uli Reitinger.
1: Zum heutigen Grundgesetztag hat Bundespräsident Frank-Walter Steinmeier die Menschen in Deutschland dazu aufgerufen, sich für das Gelingen der Demokratie zu engagieren. Das Grundgesetz sei eine wirkliche Errungenschaft für unser Land und für unser Zusammenleben, sagte er der Deutschen Presseagentur in Berlin. Das Grundgesetz als Verfassung für die Bundesrepublik Deutschland war am 23. Mai 1949 verkündet worden. Der heutige Jahrestag soll den Blick auf das Grundgesetz richten, das Freiheit, Rechtsstaatlichkeit und Demokratie garantiert. Ein Lagertank mit einer leicht entzündbaren Chemikalie droht in Südkalifornien zu explodieren. Die Behörden haben eine großflächige Evakuierung angeordnet.
3: Rund 40.000 Anwohner südöstlich von Los Angeles sind aufgerufen, das Gebiet zu verlassen. Ein riesiger Lagertank mit einer gefährlichen Chemikalie ist überhitzt und könnte entweder ein Leck schlagen oder bersten. In der Luft- und Raumfahrtanlage in Garden Grove kühlen Mitarbeiter den Tank mit Wasserfontänen. Bei einer Explosion oder einem Leck wird die hochgiftige Chemikalie freigesetzt. Der Stoff, der zur Herstellung von Plastik benutzt wird, löst bei Menschen schon bei kurzzeitigem Kontakt Haut-, Augen- und Atemwegsreizungen aus, warnt die US-Umweltbehörde. Aus den USA, Tina Eck.
1: Zum Sport. Rot-Weiß Essen hat sich in dem Relegationshinspiel gegen Greuther Fürth eine gute Ausgangsposition erarbeitet und darf weiter von der zweiten Bundesliga träumen. Der Drittligist setzte sich zu Hause mit 1:0 gegen Greuther Fürth durch.
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4: Und natürlich auch mit einer wunderbaren Prise Leckerei zum Frühstück. Vielleicht kommt ihr aber auch jetzt erst heim. Je nachdem, egal in was für eine Lage ihr euch fühlt, wir sind für euch da natürlich auch musikalisch. Ne? Also lasst euch einfach fallen.
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1: Es ist Samstag, ihr Lieben, und heute Abend um 18 Uhr feiert der Philippus Posaunenchor in der Christuskirche bei uns in Mainz ein großes Jubiläumskonzert zum 40-jährigen Bestehen. Mit dabei sind die Luther Brass und die Mainzer Paulus Bläser. Also richtig viel Klangpower auf einer Bühne zusammen. Das Programm reicht von barocken Klassikern bis sogar zu Filmmusik und Pop. Alles speziell für eben Blechbläser arrangiert. Im Mittelpunkt steht die starke Gemeinschaft der Mainzer Posaunenchöre, die heute gemeinsam feiern und musizieren. Eintritt ist frei, Spenden sind natürlich gerne gesehen. Und im Anschluss gibt es auch noch einen Empfang. Also perfekt, um den Abend da gemütlich zu starten oder ausklingen zu lassen. Und um 20 Uhr wird es im Mainzer Unterhaus musikalisch, ehrlich und ziemlich witzig. Denn da stehen die drei Künstlerinnen von Damenbesuch mit ihrem Programm ungefiltert auf der Bühne. Die drei sind eigentlich Musical-Darstellerinnen, landen aber heute im Kabarett. Und das mit dreistimmigem Gesang, Humor und Geschichten aus dem echten Leben. Sie reden über Beziehungen, Kinder, das Älterwerden und alles, was ihnen spontan noch so einfällt. Mal lustig, mal nachdenklich, aber immer sehr nah dran am Publikum, an euch. Musikalisch ist alles erlaubt, denn sie nennen das Ganze Crossover-Musik-Kabarett. Wer einen authentischen, warmherzigen Abend sucht, der ist im Unterhaus heute genau richtig um 8. Und vielleicht habt ihr Lust auf ein bisschen Breakdance. Achtung, wir gucken in den Kalender, es geht jetzt weit nach vorne. Am 17. und 18. Juli wird Wiesbaden zum Treffpunkt der internationalen Breaking-Szene. Move for Freedom geht nämlich in die vierte Runde. Am Freitag startet das Event mit spektakulären Battles, darunter ein 4 gegen 4 Crew-Battle und ein 1 gegen 1 Kids-Battle. Sogar Tänzerinnen und Tänzer aus der ganzen Welt treten da gegeneinander an. Eine hochkarätige Jury vergibt insgesamt 5.000 Euro Preisgeld. Und dazu gibt es natürlich auch Workshops für jedes Level und spannende Talks rund um Hip-Hop, Demokratie und Gleichberechtigung. Und nach den Battles wird draußen entspannt gechillt mit DJ und Summer Vibes. Am 17. und 18. Juli geht's im Schlachthof in Wiesbaden um 19 Uhr los. Einlass ist eine Stunde früher. Markiert's euch jetzt schon mal bunt im Kalender. Aber egal, für was ihr euch heute jetzt an diesem Wochenende entscheidet, wünschen wir euch natürlich ganz viel Spaß, gute Unterhaltung, macht was Schönes.

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1: Mit unserem Weinexperten Herbert Egner. Schön, dass du wieder da bist.
2: Hallo Eva.
1: Ja, du hast uns heute einen Wein mitgebracht, der sich schon seit dem 14. Jahrhundert bewährt. Die Rede ist vom Weißburgunder.
2: Ja, seit dem 14. Jahrhundert ist der Wein bekannt in Europa und in anderen Ländern heißt er Pinot Gris, Pinot Grigio. Aber nirgendwo schmeckt er so gut wie bei uns in Deutschland, vor allem in Rheinhessen. Mhm. Aufgrund der klimatischen Bedingungen kann man sagen, weltweit sind wir beim Weißburgunder führend.
1: Ja, und heute hast du uns einen ganz bestimmten aus dem Weingut Heinz Lemp mitgebracht, einen Weißburgunder Feinherb.
2: Ja, das Weingut Heinz Lemp wird bewirtschaftet von Martin Becker und die Wurzeln des Weingutes reichen natürlich weit zurück in die Vergangenheit. Und der Großvater, also der Opa Heinz Lemp, spielte da eine ganz besondere Rolle. Und da sind auch noch Reben vorhanden, die er gepflanzt hat und die jetzt vom Enkel bewirtschaftet und geerntet werden.
1: Ja, die Reben, die stehen ja auf dem Rheinplateau und da ist es oft sehr windig. Wieso ist das aber besonders gut für diesen Wein dann?
2: Ja, das ist eine gute Frage, Eva. Die Trauben, die mögen den Wind. Mhm. Denn nach einem Regen werden die wieder schnell trocken, bleiben also gesund und im vollreifen Stadium trocknen die etwas ein. Das mag wiederum der Winzer, denn da habe ich dann mehr Aroma, mehr Extrakte, mehr Mineralität in der Beere. Und dann habe ich die Chance, auch qualitativ hochwertige Weine in die Flasche zu bringen.
1: Na, dann wollen wir den Wein mal verkosten.
2: Ja, sehr gerne.
1: Jetzt gerade, wo du den Wein eingießt, da schimmert mir so eine goldene Münze entgegen auf der Weinflasche. Was ist das denn?
2: Das ist eine Prämierung von der Landwirtschaftskammer Rheinland-Pfalz. Dieser Weißburgunder Feinherb hat die Goldmedaille bekommen.
1: Wow.
2: Und das ist schon eine besondere Auszeichnung. Da kann man als Winzer stolz drauf sein.
1: Dann zum Wohl.
2: Zum Wohl.
1: Schmeckt mir direkt sehr gut. Ist sehr erfrischend, sehr weich, aber auch so mineralisch.
2: Weißburgunderreben stehen ja gerne auf Kalk, wie alle Burgunderrebsorten. Und in der Tat, die über 20 Jahre alten Reben, die stehen in der Großlage St. Alban auf einer Kalkader, gepaart mit Lösslehm. Und Lösslehm sorgt immer für eine gute Wasser- und Nährstoffversorgung. Und die Mineralität kommt, wie du es geschmeckt hast, vom Kalk.
1: Wenn wir da genauer hineinschmecken, an welcher Aromen erinnert dich der Weißburgunder Feinherb?
2: Das sind ganz verschiedene Aromen. Aprikose, Honigmelone, im Hintergrund ein bisschen Zitrus und vor allem Quitte.
1: Ich muss auch sagen, es ist sehr cremig und geschmeidig auf der Zunge. Wo kommt das denn her?
2: Ja, das hast du sehr feinsinnig wahrgenommen, Eva. Die Cremigkeit, die kommt von der langen Hefelagerung. Der Wein lag circa 6 Monate auf der Vollhefe und die Hefe gibt dann in dieser Zeit sensorisch wahrnehmbare Stoffe ab, die den Charakter des Weins insgesamt abrunden und etwas mehr den Schmelz betonen. Und das ist schön, wie wenn man über samtige Seide streichelt. Mm. So gleitet er dann über die Zunge.
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1: Und natürlich auch immer mit Tipps und Tricks, wenn es ums Finanzwesen geht. Wenn ihr euch da finanztechnisch weiterbilden wollt, dann haben wir gleich auch wieder eine wunderbare Geschichte für euch in unserem Finanztipp mit Ernst Rudolf. Also, dran geblieben.
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1: Bei mir im Studio ist Ernst Rudolph zu Gast. Gute!
2: Einen schönen guten Tag.
1: Einen wunderschönen wünsche ich. Und jetzt müssen wir eigentlich mal zurück, wir gehen mal die Schulbank drücken. Denn ich glaube, wenn wir beide zurückschauen in unsere Schulzeit, gut, jetzt so ein guter Schüler war ich wahrscheinlich nicht, aber was ich weiß, dass in keinster Weise irgendwie stattgefunden hat, war das Thema tatsächlich finanzielle Bildung. Ne? Oder es kommt zu kurz. So kam mir das früher zumindest vor. Du sagst, das ist heute immer noch so, wir haben viel zu wenig finanzielle Bildung, weil du es natürlich auch dann an Kundinnen und Kunden siehst oder sagst, wir brauchen doch so Basics, oder?
2: Ja, wir brauchen total Basics. Es geht auch ein bisschen um angewandte Mathematik oder logisch herangehen an irgendwelche Problemstellungen. Das heißt, ich verdiene mein erstes Geld, was mache ich damit? Mhm. Da kommt auch so Druck auf. Das heißt, jeder hat ja irgendwas schon gemacht und Verträge. Dann fragt man seinen Kumpel und dann sagt er, ja, ich habe vielleicht einen Bausparvertrag oder ich habe eine Lebensversicherung. Ja, dann das muss man halt so machen. Und dann kommt der Druck auf, ja, ich muss jetzt irgendwo schnell was tun, weil sonst liegt das Geld ja irgendwo dumm rum auf dem Girokonto. Mhm. Aber weit gefehlt, ich muss da nicht sofort was machen. Mhm. Überhaupt nicht. Also was ich erstmal machen muss, also wenn ich nicht finanziell gebildet bin, dann habe ich eigentlich die Pflicht, mich erstmal zu informieren. Mhm. Was gibt's denn überhaupt? Was bietet der Finanzmarkt? Was für Beratungsunternehmen gibt es denn überhaupt? Ist denn jedes Produkt sinnvoll? So, und wenn ich mich da mal im Laufe der Zeit so ein bisschen einarbeite, das kann über Wochen, über Monate gehen, dann merke ich erstmal als Anleger, dass es gar nicht so einfach ist.
1: Genau, richtig. Ich wollte gerade sagen, weil dann merkst du, irgendwann hast du so ein Overload und sagst, das ist alles viel zu viel, ich steige da nicht durch.
2: Ja, und dass ich auch nicht unbedingt dann einen Schnellschuss mache, weil ich höre von unterschiedlichsten Freunden, Kumpels, dass da jeder irgendwas gemacht hat, aber jeder was anderes, weil ihm irgendjemand irgendetwas erzählt hat, was jetzt gut oder wichtig wäre. So. Und einfach mal diese Erkenntnis zu bekommen, einfach ein bisschen Ruhe zu bewahren, das setzen zu lassen und zu merken, okay, meine Freunde oder auch meine Eltern, die mich da unterstützen, haben vielleicht auch nicht so viel Ahnung, weil sich im Laufe der letzten 20, 30 Jahre doch einiges verändert hat im Finanzbereich. Und das ist schon mal die wichtigste Erkenntnis.
1: Und wenn man die Erkenntnis hat, wie macht man denn dann weiter? Weil dann fühlt man sich ja auch schon ein bisschen überfordert mit der ganzen Geschichte. Sollte man sich ja Hilfe holen, aber jetzt sagst du natürlich, gibt es den einen oder anderen, der ist eigentlich nur auf eine Provision aus. Wo kriege ich denn dann die Produkte am neutralsten angeboten?
2: Also es gibt zumindest mal Basisverträge, die man macht, dass man die Arbeitskraft absichert, sowas, dass man eine private Haftpflicht hat. Mhm. Meine, da gibt es natürlich auch Makler, an die man sich wenden kann. Mhm. Klar kriegen die Provisionen, aber der Makler hat zumindest die Möglichkeit, aus verschiedensten Tarifen oder Versicherungsgesellschaften was Vernünftiges auszuwählen. Und dann ist es eigentlich auch da wieder so, man sollte eine Beratung in Anspruch nehmen, wo man auch bereit ist, etwas zu bezahlen. Mhm. Wo aber dann als Ergebnis herauskommt, die und die Möglichkeiten gibt es in deinem Alter, in deiner Situation. Und das ist zwingend notwendig, das ist nicht notwendig. Diese Art

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1: Ich bin Tine Klimach. Die wichtigsten europäischen Verbündeten der Ukraine haben mit Präsident Selenskyj darüber beraten, wie die stockenden Bemühungen um ein Ende des Kriegs wieder in Gang gebracht werden können. Bei der Videoschalte waren unter anderem Bundeskanzler Merz und der französische Präsident Macron dabei.
2: Im Abwehrkampf gegen den russischen Angriffskrieg spricht Selenskyj nun von einer so starken Position seiner Streitkräfte wie seit Jahren nicht mehr. Allein in diesem Jahr seien 590 Quadratkilometer Gebiet den russischen Besatzern entrissen worden. Selenskyj sieht vor allem auch die jüngsten Drohnenangriffe weit im russischen Hinterland als Erfolg. Er hofft deshalb auf noch mehr Unterstützung und Geld der Europäer für die Ukraine. Hier in Moskau werden die Erfolge Kiews heruntergespielt. Kreml-Chef Putin gibt sich weiter siegessicher. Aus Moskau, Ulf Mauder.
1: Unionsfraktionschef Jens Spahn sieht aktuell keine finanziellen Spielräume für eine BAföG-Erhöhung. Staatliche Leistungen wie Bürgergeld, Wohngeld, Elterngeld, BAföG werden wir absehbar nicht erhöhen, sagte der CDU-Politiker dem Münchner Merkur. Dabei hatten sich Koalitionspolitiker erst vor wenigen Wochen nach langen Diskussionen auf eine BAföG-Reform verständigt. Bei einem Cyberangriff auf einen externen Dienstleister von Krankenhäusern in Deutschland sind zehntausende Patientendaten gestohlen worden. Betroffen waren Kliniken in Baden-Württemberg, Nordrhein-Westfalen, Rheinland-Pfalz und dem Saarland.
3: Das gehackte Unternehmen ist für Abrechnungen zuständig, aber nur von Privatpatienten und Selbstzahlern. Es wird vermutet, dass die Hacker das Abrechnungssystem verschlüsseln wollten. Mit solchen Angriffen wird Lösegeld erpresst. Das klappte aber nicht. Die Attacke wurde vorher abgewehrt. Der Zugriff auf die Daten von unterm Strich zehntausenden Patienten konnte aber nicht verhindert werden. Der Cyberangriff passierte schon im April. Betroffene Kliniken haben angekündigt, alle Patienten zu informieren, von denen Daten gestohlen wurden. Jan-Henner Reitze, Nachrichtenredaktion.
1: Zum Sport. Lukas Podolski beendet seine Karriere als Profifußballer. Der Weltmeister von 2014, der seit 2021 in Polen spielt, hört diesen Sommer auf. Ein Kapitel endet, eine neue Ära beginnt, teilten Podolski und sein Club auf Instagram mit. Der 40-Jährige blickt auf eine beeindruckende Laufbahn mit der WM-Krönung in Brasilien zurück.
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4: Um kurz nach 8 im Antenne Mainzland einen schönen Samstagmorgen wünsche ich euch. Und wenn ihr noch nicht wisst, was ihr am Wochenende machen sollt und sagt, ach, wir können mal wieder ins Kino gehen, ist auch mal wieder schön, war mir schon lange nicht mehr, dann gibt's gleich den Film der Woche von mir auf die Ohren. Den stelle ich euch sehr gerne vor. Vielleicht ist das ja was für euch dabei. Ja?
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1: Ihr Lieben, ich habe lang darauf gewartet und wir fangen heute mal so an.
2: Hey, nicht die Knöpfe anfassen.
1: Ja, ihr Lieben, wir sind mittendrin im neuen Star-Wars-Film The Mandalorian und Grogu, das dunkle Imperium, ist nämlich gefallen und die imperialen Kriegsherren sind weiterhin über die Galaxis verstreut.
2: Banditen, Kriegsverbrecher.
3: Lang lebe das Imperium.
2: Wir werden jeden Schurken in diesem Kartenspiel ausschalten.
4: Hier geht es nicht um Rache. Es geht darum, einen weiteren Krieg zu verhindern.
1: Während die Neue Republik daran arbeitet, alles zu schützen, wofür die Rebellion gekämpft hat, sichern sie sich die Unterstützung des legendären mandalorianischen Kopfgeldjägers Din Djarin und seines jungen Lehrlings Grogu.
5: Du wirst leiden. Und dann ist er dran.
2: Das Kind wird Jahrhunderte länger leben als ich. Ich werde nicht immer da sein, um ihn zu beschützen. Fliehen wir oder kämpfen wir?
1: Star Wars, The Mandalorian und Grogu von der Disney-TV-Serie zum großen Kinofilm. Schaut ihn euch auf jeden Fall auf der großen Leinwand an.
2: Den Rest gibt's erst nach dem Abendessen.
1: In diesem Sinne, ihr Lieben, ab ins Kino mit euch.
2: Worauf wartest du?
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1: Na, ihr Lieben, kennt ihr noch diese Nummer hier?
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0: Geiles Leben von Glasperlenspiel, ein Song, der polarisiert. Und genau das war auch das Ziel der Sache. Glasperlenspiel landeten 2015 mit diesem Track ihren größten Hit. Platz 2 in Deutschland, Platz 1 in Österreich. Der Text ist ironisch, kritisch, aber auch tanzbar. Ein Spagat, den Caro und Daniel perfekt hinbekommen. Das Duo aus dem Süden Deutschlands brachte damit frischen Wind in die deutsche Poplandschaft. Und was noch hinzukommt, sie sind nicht nur musikalisch, sondern auch privat schon ganz lange ein Paar. Sie sind sogar verheiratet. Ein Antrag im Berliner KDW war so unaufgeregt wie liebevoll und führte direkt zum Ringkauf und zum gemeinsamen Ja der beiden. Geiles Leben ist auf jeden Fall nicht nur ein Hit, sondern könnte auch als Motto verstanden werden. Der Titel spricht vom Schein auf Social Media, von Leuten, die alles haben und trotzdem leer wirken. Ein Song wie ein Spiegel unserer Zeit. Bunt, glänzend, aber dennoch mit leichten Rissen unter der Oberfläche.
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1: Na, haben wir es Samstag? Ja, Samstagmorgen haben wir es jetzt. Ich hoffe, ihr seid schon einigermaßen wach. Und falls ihr noch überlegt, was ihr heute Abend Schönes unternehmen könnt, habe ich auch gleich die Veranstaltungstipps für euch mit dabei. Also, dran geblieben.
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1: Es ist Samstag, ihr Lieben, und heute Abend um 18 Uhr feiert der Philippus Posaunenchor in der Christuskirche bei uns in Mainz ein großes Jubiläumskonzert zum 40-jährigen Bestehen. Mit dabei sind die Luther Brass und die Mainzer Paulus Bläser. Also richtig viel Klangpower auf einer Bühne zusammen. Das Programm reicht von barocken Klassikern bis sogar zu Filmmusik und Pop. Alles speziell für eben Blechbläser arrangiert. Im Mittelpunkt steht die starke Gemeinschaft der Mainzer Posaunenchöre, die heute gemeinsam feiern und musizieren. Eintritt ist frei, Spenden sind natürlich gerne gesehen. Und im Anschluss gibt es auch noch einen Empfang. Also perfekt, um den Abend da gemütlich zu starten oder ausklingen zu lassen. Und um 20 Uhr wird es im Mainzer Unterhaus musikalisch, ehrlich und ziemlich witzig, denn da stehen die drei Künstlerinnen von Damenbesuch mit ihrem Programm ungefiltert auf der Bühne. Die drei sind eigentlich Musical-Darstellerinnen, landen aber heute im Kabarett und das mit dreistimmigem Gesang, Humor und Geschichten aus dem echten Leben. Sie reden über Beziehungen, Kinder, das Älterwerden und alles, was ihnen spontan noch so einfällt. Mal lustig, mal nachdenklich, aber immer sehr nah dran am Publikum. Komm an euch. Musikalisch ist alles erlaubt, denn sie nennen das Ganze Crossover-Musik-Kabarett. Wer einen authentischen, warmherzigen Abend sucht, der ist im Unterhaus heute genau richtig um 8. Und vielleicht habt ihr Lust auf ein bisschen Breakdance. Achtung, wir gucken in den Kalender, es geht jetzt weit nach vorne. Am 17.

Workshops für jedes Level und spannende Talks rund um Hip-Hop, Demokratie und Gleichberechtigung. Und nach den Battles wird draußen entspannt gechillt mit DJ und Summer Vibes. Am 17. und 18. Juli geht's im Schlachthof in Wiesbaden um 19 Uhr los. Einlass ist eine Stunde früher. Markiert's euch jetzt schon mal bunt im Kalender. Aber egal, für was ihr euch heute jetzt an diesem Wochenende entscheidet, wünschen wir euch natürlich ganz viel Spaß, gute Unterhaltung, macht was Schönes.

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1: Ich bin Tine Klimach. Zum Impfen oder in bestimmten Fällen Blut abnehmen sollen wir in Zukunft auch in die Apotheke gehen können. Chronisch Kranke sollen dort Medikamente auch ohne neues Rezept bekommen können. Das hat der Bundestag beschlossen. Der Verband der Hausärztinnen und Ärzte sieht die geplanten Änderungen allerdings kritisch, so der Vorsitzende Markus Blumenthal-Bayer im ZDF.
2: Ich halte von der Apothekenreform gar nichts. Es ist weder eine Entlastung der Praxen noch eine Verbesserung von Versorgung, sondern es ist ein Dammbruch und es ist auch eine Gefahr für Patientensicherheit.
1: Die Bundesregierung will mit der neuen Apothekenreform Apotheken auf dem Land erhalten und Arztpraxen entlasten. Deutschland, Großbritannien und Frankreich sehen die Ukraine nach Angaben ihres Präsidenten Selenskyj nach den jüngsten Angriffen Kiews auf russische Ziele in einer deutlich stärkeren Position. Das teilte Selenskyj in den sozialen Netzwerken nach einer Videoschalte mit Kanzler Merz, dem britischen Premier Starmer und dem französischen Präsidenten Macron mit. Es sei um die Frage gegangen, wie die Friedensdiplomatie neuen Schwung bekomme und Europa daran beteiligt werden könne, sagte Selenskyj. Vereinbart sei, dass sich die nationalen Sicherheitsberater in naher Zukunft treffen. Heute feiert unser Grundgesetz Geburtstag. Da Demokratie von Menschen lebt, die mitmachen, hat Bundespräsident Frank-Walter Steinmeier für den heutigen Tag den ersten deutschlandweiten Mitmachtag ausgerufen.
3: Die Aktionen zum Grundgesetz-Ehrentag laufen schon seit 18. Mai und gehen noch bis Ende des Monats weiter. Das Motto: ganz Deutschland krempelt die Ärmel hoch. Organisiert von Vereinen, Unternehmen und Kommunen gibt es im ganzen Land Aufräumaktionen in Seniorenheimen. Bäume werden geschnitten oder Sportplätze auf Vordermann gebracht. In Zeiten wie diesen würden viele Menschen nach Halt und Orientierung suchen. Genau darum soll es gehen, hatte Steinmeier zum Auftakt erklärt. Gemeinsames Engagement sei nicht nur ein Satz, sondern auch Begegnung, Lachen und Gemeinschaftsgefühl. Diana Kramer, Nachrichtenredaktion.
1: Zum Sport. Die Eishockey-Nationalmannschaft holt den ersten Sieg bei der WM in der Schweiz. Durch das 6:2 gegen Ungarn am Abend besteht für die deutsche Nationalmannschaft weiter die Chance auf den Einzug ins Viertelfinale. Aber auch das Spiel gegen Österreich heute Abend muss gewonnen werden, damit das DEB-Team im Turnier bleibt.
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4: Um kurz nach 9 an eurem Samstagmorgen wünsche ich euch einen wunderbaren Start, egal wie ihr den euch selber da zubereitet, ne? Oder vielleicht auch das Frühstück jetzt zubereitet. Lasst euch schmecken, habt viel Spaß und startet ohne Stress und Hektik ganz entspannt in den Tag.
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1: Meine liebe Kim, heute geht es mal um deinen, um euren Job. Oder lass uns doch mal richtig ins Eingemachte gehen
2: ja,
1: jetzt.
2: Ja, sehr gern.
1: Und bei den Immobilienmaklerinnen und Maklern mal nachhören. Warum ist es denn so wichtig, gerade auch einen Immobilienmakler zu haben, der regional vor Ort eben ansässig ist und sich da ja bestens auskennt?
2: Ja, also ich denke, bei einem Verkauf oder einer Vermietung einer Immobilie stellt sich wahrscheinlich jeder Eigentümer erstmal die Frage, benötige ich hierfür einen Makler oder benötige ich ihn nicht? Ich glaube, dass hier ein regionaler Makler auf jeden Fall die beste Wahl ist, weil dieser Makler kennt sich auf dem Immobilienmarkt lokal am besten aus. Das heißt, wir kennen die Region sehr, sehr gut, wir kennen die Umgebung und wir kennen natürlich auch die ganzen positiven, aber auch vielleicht negativen Dinge, die jede Region so mit sich bringt und auch die bei den Kaufinteressenten einfach so vorliegen.
1: Ja, vor allem habt ihr halt das Know-how, was ja auch entscheidend ist, die Erfahrung auch einfach gemacht, ne? Weil es vielleicht auch viele gibt, die sagen, nee, das mache ich selbst und hin und her und am Ende gucken sie blöd aus der Wäsche, ich sag's mal so im Mainzer-Dialekt, ne? Weil sie dann sagen, oh, hätte ich dann doch einen regionalen Makler genommen, vielleicht habt ihr da auch schon die Erfahrungen eben gemacht, dass man euch danach reingezogen hat und gesagt hat, naja, könnt ihr uns vielleicht doch helfen, wir wollten das erst alleine machen.
2: Genau, also das passiert durchaus auch das ein oder andere Mal. Man muss dazu sagen, wir arbeiten bei uns mit Gebietsspezialisten, das heißt, unsere Kollegen sind jeweils Gebietsspezialisten von verschiedenen Ortschaften in Mainz, Wiesbaden, Ingelheim oder Bingen. Das heißt, die kennen sich noch mal genauer in diesen Bereichen aus und können natürlich dann auch sehr, sehr gut den bestmöglichen Verkaufspreis einschätzen. Dazu haben wir außerdem noch Kunden, die bei uns vorgemerkt sind, die auch von uns finanziell vorgeprüft sind, was natürlich auch in der derzeitigen Marktsituation eine große Rolle spielt.
1: Ja, und das gibt auch eine große Sicherheit auch einfach dann, ne? Aber was genau beinhaltet denn so euer Service, wenn man euch jetzt in Anführungszeichen bucht, anspricht und sagt, ich möchte euch als Makler haben?
2: Ja, prinzipiell ist es so, dass wir natürlich eine persönliche Betreuung gewährleisten und das bedeutet, dass wir einen sehr individuellen Service für jeden einzelnen Verkäufer bieten möchten. Das bedeutet, bei uns ist die Immobilienvermittlung nicht nur ein Job, sondern sie ist tatsächlich eine Leidenschaft, so kann man das eigentlich sagen. Wir nehmen uns die Zeit, um das Grundstück und das Gebäude sorgfältig zu begutachten, den Markt zu analysieren und den Verkaufsprozess professionell vorzubereiten. Dies erspart natürlich dem Verkäufer viel Zeit und Aufwand und auch während des Verkaufsprozesses stehen wir im regelmäßigen Austausch mit den Eigentümern und geben auch sehr häufig Feedback zu der Vermietungs- oder Verkaufssituation.
1: Vielleicht habt ihr auch schon mal die Erfahrung gehabt, dass jemand zu euch kam, der vielleicht auch woanders war und nicht zufrieden mit seinem Makler vielleicht auch irgendwie war. Was ist denn sowas, was man beachten sollte, wenn man einen regionalen Makler für sich sucht? Welcher passt denn am besten zu mir? Was sind denn so ein paar Aspekte, wo man sagt, okay, der ist gut und den vielleicht lieber nicht?
2: Also ich sage meinen Kunden immer, ziehen Sie ruhig Vergleiche. Also gehen Sie gerne im ersten Prozess erstmal an mehrere Firmen. Schauen Sie, wo sind so die Vor- und Nachteile? Wo haben Sie vor allem auch ein gutes Gefühl? Ich sage meinen Kunden immer, ich sehe mich mit meinen Kunden als Team. Wir wollen gemeinsam ein Ziel erreichen und das schaffen wir nur, wenn wir das als Team gemeinsam machen. Natürlich wollen wir hier dem jeweiligen Eigentümer die meiste Arbeit abnehmen, aber ihm auch im Prozess mit inkludieren, sodass er einfach das Gefühl hat, dass er in keinem Schritt übergangen wird. Und ich glaube, das ist ganz, ganz wichtig und vor allem, dass man auch regelmäßig wirklich den Eigentümer mit einbezieht und Feedback gibt.
1: Sehr schön. Dann haben wir das auch geklärt. Vielen, vielen Dank dafür. Wenn ihr noch Fragen habt, natürlich gerne oder einen Makler sucht, an von Poll Immobilien an die Kim wenden oder uns gerne eine Mail schicken, dann bearbeiten wir das hier live on air an immocheck@antenne-mainz.de.
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1: Mit mir Eva-Maria Lechler. Historischer Sensationssieg beim Eurovision Song Contest sorgt für kolossalen Jubel. Die bulgarische Sängerin Dara hat völlig überraschend mit ihrem energiegeladenen Dance-Track Bangaranga das ESC-Finale 2026 in Wien gewonnen. Damit hat sie den allerersten Triumph für ihr Heimatland geholt. Im Vorfeld der großen Finalshow galt die Popkünstlerin keineswegs als Favoritin. Doch während die favorisierte Konkurrenz platzte, lieferte Dara mit einer präzisen Choreografie und viel Energie die absolute Abriss-Show des Abends. Mit insgesamt 516 Punkten konnte die Künstlerin sowohl die internationalen Jurys als auch das weltweite Publikum gleichermaßen überrollen. Ganz passend, denn Bangaranga heißt so viel wie Rebellion, Chaos oder Aufruhr. Nun überraschte die bulgarische Siegerin aber mit der Ankündigung, ihr nächstes Lied auf Deutsch singen zu wollen. Das Lied solle Ich liebe dich heißen. Wir sind auf jeden Fall gespannt, was es dann zu hören gibt. Deutschland schaffte es beim ESC mit Sarah Engels auf den 23. Platz. Großer Triumph für Shakira nach jahrelangem Justizkrimi. Die kolumbianische Popsängerin wurde vom Vorwurf des Steuerbetrugs in Spanien freigesprochen. Die Sängerin bekommt nun über 55 Millionen Euro vom Finanzamt zurückerstattet. Der nationale Staatsgerichtshof in Madrid entschied, dass nicht zweifelsfrei bewiesen werden konnte, ob die 49-Jährige im Jahr 2011 ihren steuerlichen Wohnsitz in Spanien hatte. Hinter den Kulissen feiert die Sängerin diesen Freispruch als Befreiungsschlag. Erst vor wenigen Tagen hatte der Popstar mit Die Die den offiziellen WM-Song für die Fußball-Weltmeisterschaft vorgestellt. Ob das spanische Finanzamt nach dieser krachenden Niederlage vor dem obersten Gericht in Berufung geht, bleibt vorerst offen.
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1: Und vor allem auch gleich mit eurem Antenne Mainz Horoskop, damit ihr auch wisst, wie ihr Sternzeichen technisch ins Wochenende und in diesen Samstag startet. Also dran geblieben, gute Morgen.
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1: Für heute Samstag, den 23. Mai. Zwillinge, neue Ideen sprudeln nur so aus euch heraus. Nutzt den Tag für Gespräche, spontane Pläne und kleine Abenteuer. Krebs, heute tut euch etwas mehr Rückzug richtig gut. In der Liebe sorgen ehrliche Worte für Nähe und Vertrauen. Löwe, ihr habt Lust auf Aufmerksamkeit und bekommt sie auch. Zeigt euch mutig, denn ein spontaner Schritt, der kann sich lohnen. Jungfrau, Ordnung im Kopf bringt euch heute einen echten Vorteil. Lasst euch trotzdem nicht von Kleinigkeiten stressen. Waage, ein harmonischer Tag wartet auf euch, wenn ihr klar sagt, was ihr wollt. Kleine Gesten, die sorgen heute für große Wirkung. Skorpione, eure Ausstrahlung ist intensiv und magnetisch. Nutzt die Energie, um offene Themen endlich anzupacken. Schütze, heute lockt euch das Abenteuer selbst am Wochenende. Neue Kontakte oder spontane Ideen bringen frischen Schwung. Steinbock, Disziplin zahlt sich heute besonders aus. Gönnt euch am Abend trotzdem eine kleine Pause. Wassermann, ihr überrascht andere mit originellen Gedanken und kreativen Lösungen. Bleibt offen auch für unerwartete Begegnungen. Fische, eure Intuition ist heute besonders stark. Hört auf euer Gefühl und nehmt euch Zeit für schöne Momente. Widder, ihr startet voller Energie in den Tag und steckt andere damit an. Achtet nur darauf, nicht alles gleichzeitig zu wollen. Und Stier, ihr strahlt Ruhe und Stärke aus. Genau das zieht heute die richtigen Menschen an. Beruflich, da lohnt es sich, auf euer Bauchgefühl zu hören, auch wenn Samstag ist.
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Kurz vor 10 haben wir Simantenne Mainzland, ihr Lieben. Das heißt, ich verabschiede mich von euch an diesem Samstag. Wünsche euch noch ein wunderbares Wochenende, egal was ihr unternehmt. Macht was Schönes mit Leuten, die euch gut tun. Und vor allem ein kleiner Tipp von mir, ihr könnt natürlich auch noch vorbeigehen beim Move for Heroes. Da könnt ihr nämlich unten ans Rheinufer, an den Malakoff-Terrassen, zwischen 11 und 14 Uhr, passt genau, dass ich euch das jetzt sage, laufen für den guten Zweck. Denn Move for Heroes ist eine Veranstaltung vom Elternverein Wir für krebskranke Kinder Mainz. Und für die könnt ihr eben euch bewegen für einen guten Zweck. Die Distanz dann nehmen, egal ob das Kilometer oder Meter sind, in Euro umwandeln und dem Verein spenden. Da gibt es eine wunderbare Veranstaltung fürs leibliche Wohl, ist auch gesorgt. Also schaut da auf jeden Fall mal vorbei von 11 bis 14 Uhr heute auf den Malakoff-Terrassen bei uns in Mainz. Ansonsten, wenn ihr sagt, kann ich leider nicht mitmachen, die Zeit habe ich nicht. Ihr könnt das über das komplette Pfingstwochenende noch machen. Ein wunderschönes langes wünsche ich euch. Schaut einfach auf der Homepage mal vorbei, moveforheroes.com, vor als 4 als Ziffer geschrieben, oder einfach auf der Homepage krebskrankekinder-mainz.de vorbeischauen, da findet ihr natürlich auch einen Link, könnt ihr euch eine Startnummer ausdrucken und dann einfach wandern, joggen, laufen, auf Inlineskates, vollkommen egal, wie ihr euch bewegt für den guten Zweck, und die Kilometer einfach in Euro umgewandelt. Das wäre lieb, da bedanke ich mich jetzt schon mal bei jedem, der da mitmacht. Ansonsten habt ein schönes, wunderbares, langes Pfingstwochenende. Ihr Lieben, ich wünsche euch was. Macht's gut, bis bald. Adjei.

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1: Ich bin Tine Klimach. Nach einer Gasexplosion in einer Kohlemine sind in Nordchina laut chinesischen Staatsmedien mindestens 82 Menschen gestorben. Wie viele Personen weiterhin in der Mine eingeschlossen sind, ist noch unklar. Die Rettungsarbeiten dauern weiter an. Das Unglück hat sich bereits gestern Abend ereignet. Finanzminister und SPD-Chef Lars Klingbeil hat Kompromissbereitschaft seiner Partei zu grundlegenden Reformen signalisiert. Die notwendigen Reformen voranzutreiben erfordere Kompromisse in der politischen Mitte, sagte Klingbeil der Rheinischen Post. So einen Kompromiss hatten SPD und Union beim BAföG bereits gefunden. Unionsfraktionschef Spahn stellt ihn aber wieder in Frage.
2: Die SPD betont ihre Kompromissbereitschaft bei den notwendigen Reformen und nahezu zeitgleich kassiert Unionsfraktionschef Spahn die schon verabredete BAföG-Reform einfach wieder ein. Eigentlich hatten sich Schwarz und Rot darauf verständigt, erst den Wohnkostenzuschuss für Studierende um 60 Euro pro Monat zu erhöhen und dann das BAföG schrittweise auf das Niveau der Grundsicherung anzuheben. Aber jetzt lässt sich Spahn im Münchner Merkur plötzlich mit diesem Satz zitieren: Bürgergeld, Wohngeld, Elterngeld und BAföG werden wir absehbar nicht erhöhen können. Aus Berlin, Uli Rattinger.
1: Die meisten gehen in die Apotheke, um Arzneimittel zu holen. Die Palette der möglichen Leistungen soll jetzt aber noch erweitert werden, um so auch Praxen zu entlasten. Impfen, Blut abnehmen sollen künftig möglich sein und chronisch Kranke sollen dort Medikamente auch ohne neues Rezept bekommen können. Das hat der Bundestag beschlossen. Der Hausärzteverband sieht das kritisch. Praxen würden dadurch nicht entlastet und die Patientensicherheit sei dadurch gefährdet, hieß es. Zum Sport. Der FC Bayern München und der VfB Stuttgart treffen am Abend im DFB-Pokalfinale aufeinander. Die Münchner stehen zum 25. Mal im Endspiel und gehen als Favorit in die Partie im Berliner Olympiastadion. Bayern-Spieler Joshua Kimmich.
3: Ja, generell ist es immer was sehr Besonderes, hierher zu kommen. Also das merkt man schon innerhalb der Mannschaft, auch beim Staff, bei der eigenen Familie, im Verein. Das spürt man schon, dass jetzt jeder sich wirklich auf das Spiel freut, dass wir uns ja sehr darauf freuen, weil wir eben auch so lange nicht mehr hier waren. Und deswegen ja, sind wir gerne hier und werden alles reinhauen natürlich.
1: Anstoß ist am Abend um 20 Uhr. Die ARD sendet live im Free TV.
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1: Bei uns auf dem Schäne Läschebäsch wurden tatsächlich mal Atomsprengköpfe gelagert, und zwar im Oberolmer Wald. Das Ganze zur Zeit des Kalten Krieges auf einer Fläche von gerade mal 2 Quadratkilometern. In der Nike Hercules Launching Area der A-Battery 5th Missile Battalion 1st US Artillery Group, ja, da befanden sich nachweislich die Atomsprengköpfe für das Flugabwehrsystem. Und dabei handelte es sich um 2 unterschiedliche Gefechtskopftypen. Die kleineren mit der Bezeichnung BXS hatten eine Sprengkraft von 2 Kilotonnen. Die größeren BXL besaßen ursprünglich 40 Kilotonnen Sprengkraft, wurden aber in den 70er Jahren gegen Sprengköpfe zu 20 Kilotonnen ausgetauscht. Ja, nee, ist klar. Was ein Glück, sollen sie zum Ende des Kalten Krieges aber auch wieder von hier verschwunden sein. Moment mal, sollen?
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1: Ihr Lieben, ich habe lange darauf gewartet und wir fangen heute mal so an.
2: Hey, nicht die Knöpfe anfassen.
1: Ja, ihr Lieben, wir sind mittendrin im neuen Star-Wars-Film The Mandalorian und Grogu, das dunkle Imperium, ist nämlich gefallen und die imperialen Kriegsherren sind weiterhin über die Galaxis verstreut.
2: Banditen, Kriegsverbrecher.
3: Lang lebe das Imperium.
2: Wir werden jeden Schurken in diesem Kartenspiel ausschalten.
4: Hier geht es nicht um Rache. Es geht darum, einen weiteren Krieg zu verhindern.
1: Während die Neue Republik daran arbeitet, alles zu schützen, wofür die Rebellion gekämpft hat, sichern sie sich die Unterstützung des legendären mandalorianischen Kopfgeldjägers Din Djarin und seines jungen Lehrlings Grogu.
5: Du wirst leiden. Und dann ist er dran.
2: Das Kind wird Jahrhunderte länger leben als ich. Ich werde nicht immer da sein, um ihn zu beschützen. Fliehen wir oder kämpfen wir?
1: Star Wars, The Mandalorian und Grogu, von der Disney-TV-Serie zum großen Kinofilm. Schaut ihn euch auf jeden Fall auf der großen Leinwand an.
2: Den Rest gibt's erst nach dem Abendessen.
1: In diesem Sinne, ihr Lieben, ab ins Kino mit euch.
2: Worauf wartest du?
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1: Ich bin Tine Klimach. Nach einer Gasexplosion in einer Kohlemine in Nordchina sind laut chinesischer Staatsmedien mindestens 90 Menschen gestorben. Wie viele Menschen weiter in der Mine eingeschlossen sind, ist noch unklar. Die Rettungsarbeiten dauern weiter an.
2: Das Unglück soll sich bereits am Freitagabend ereignet haben. Die genaue Ursache für die Gasexplosion ist noch unklar. Ebenfalls, ob sich die Anzahl an Toten weiter erhöhen könnte. Doch die Kohleindustrie in der nordchinesischen Provinz Shaanxi ist für ihre mangelhaften Sicherheitsstandards berüchtigt. In den vergangenen Jahren gab es immer wieder Unfälle mit vielen Toten. Zum Minenunglück in China, Fabian Kretschmer.
1: Zum Grundgesetztag hat Bundespräsident Frank-Walter Steinmeier die Menschen in Deutschland dazu aufgerufen, sich für das Gelingen der Demokratie zu engagieren. Die Demokratie brauche aktive Bürger, sagte Steinmeier der deutschen Presseagentur. Das deutsche Grundgesetz war am 23. Mai 1949 verkündet worden.
3: Es sei ihm ein Herzensanliegen, betont der Bundespräsident, den Geburtstag unserer Verfassung sehr viel stärker im allgemeinen Bewusstsein zu verankern. Denn das Grundgesetz garantiere Freiheit, Rechtsstaatlichkeit und Demokratie. Und deshalb, so Steinmeier, solle der 23. Mai gefeiert werden. Deutschlandweit mit vielen Mitmachaktionen von Kommunen, Vereinen und Initiativen. Der Bundespräsident macht selbst mit, in den vergangenen Tagen schon in NRW und Bayern, heute hier in der Hauptstadt unter anderem mit Gartenarbeit auf einem Friedhof. Aus Berlin, Thomas Thonfeld.
1: Deutschlands Schwimmbädern fehlen zum Start der Freibadsaison weiterhin Bademeister. Leider sei es so, dass immer noch Fachkräftemangel bestehe, so der Bundesverband Deutscher Schwimmmeister. Der Mangel resultiere aus der Corona-Zeit und den Babyboomern, die in Rente gehen. Es sei aber eine Tendenz zu erkennen, dass es wieder mehr werden. Einer Umfrage des Verbands kommunaler Unternehmen unter Badbetreibern zufolge sind die Lücken vielerorts groß. Anfang Mai war nur etwas mehr als die Hälfte der Stellen besetzt. Zum Sport. Die Fußballnationalmannschaft der Demokratischen Republik Kongo soll sich vor der Weltmeisterschaft in den USA 21 Tage lang isolieren. Andernfalls würde das Team die Einreise riskieren, hieß es von der Taskforce des Weißen Hauses für die WM. Die DR Kongo hatte wegen des Ebola-Ausbruchs im Osten des Landes bereits ein geplantes dreitägiges Trainingslager sowie eine Abschiedsveranstaltung mit Fans in der Hauptstadt Kinshasa abgesagt.
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1: Heute möchten wir euch eine ganz besondere Hundedame vorstellen, Ayumi. Ayumi ist eine American Akita-Hündin. Sie ist etwa 3 bis 4 Jahre alt und bringt alles mit, was diese beeindruckende Rasse ausmacht. Stärke, Loyalität und ein riesengroßes Herz für ihre Menschen. Wenn Ayumi einmal Vertrauen gefasst hat, zeigt sie eine richtig liebevolle Seite. Dann ist sie anhänglich, freundlich und genießt jede Aufmerksamkeit. Und manchmal überrascht sie dann sogar ihre Bezugsperson mit einer lustigen, fast clownigen Art. Eine Hündin mit Persönlichkeit eben. Typisch Akita ist sie bei fremden Menschen erstmal eher vorsichtig und beobachtet lieber in Ruhe. Sie braucht ein bisschen Zeit, um aufzutauen und entscheidet selbst, wen sie in ihr Herz lässt. Hat man dieses Vertrauen gewonnen, bekommt man dafür aber eine ganz besondere Bindung zurück. Mit anderen Hunden ist Ayumi allerdings nur eingeschränkt verträglich. Vor allem Hündinnen sind ein Problem. Deshalb sucht sie ein Zuhause als Einzelprinzessin. Im Alltag zeigt sie sich dafür super unkompliziert. Sie ist stubenrein, fährt entspannt Auto und kann nach einer Eingewöhnung auch alleine bleiben. Für Ayumi wünschen wir uns Menschen, die ihre selbstständige Art respektieren, ihr Sicherheit und klare Strukturen geben und Lust auf eine enge Menschen-Hund-Beziehung haben. Kinder sollten etwa 12 Jahre oder älter sein. Wenn ihr euch vorstellen könnt, dieser besonderen Hündin ein Zuhause zu schenken, dann meldet euch gerne bei uns oder beim Tierheim Mainz. Und natürlich findet ihr auch Fotos von Ayumi bei uns auf Instagram.
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1: Es ist Samstag, ihr Lieben, und heute Abend um 18 Uhr feiert der Philippus Posaunenchor in der Christuskirche bei uns in Mainz ein großes Jubiläumskonzert zum 40-jährigen Bestehen. Mit dabei sind die Luther Brass und die Mainzer Paulus Bläser. Also richtig viel Klangpower auf einer Bühne zusammen. Das Programm reicht von barocken Klassikern bis sogar zu Filmmusik und Pop. Alles speziell für eben Blechbläser arrangiert. Im Mittelpunkt steht die starke Gemeinschaft der Mainzer Posaunenchöre, die heute gemeinsam feiern und musizieren. Eintritt ist frei, Spenden sind natürlich gerne gesehen. Und im Anschluss gibt es auch noch einen Empfang. Also perfekt, um den Abend da gemütlich zu starten oder ausklingen zu lassen. Und um 20 Uhr wird es im Mainzer Unterhaus musikalisch, ehrlich und ziemlich witzig, denn da stehen die drei Künstlerinnen von Damenbesuch mit ihrem Programm ungefiltert auf der Bühne. Die drei sind eigentlich Musical-Darstellerinnen, landen aber heute im Kabarett und das mit dreistimmigem Gesang, Humor und Geschichten aus dem echten Leben. Sie reden über Beziehungen, Kinder, das Älterwerden und alles, was ihnen spontan noch so einfällt. Mal lustig, mal nachdenklich, aber immer sehr nah dran am Publikum, an euch. Musikalisch ist alles erlaubt, denn sie nennen das Ganze Crossover-Musik-Kabarett. Wer einen authentischen, warmherzigen Abend sucht, der ist im Unterhaus heute genau richtig um 8. Und vielleicht habt ihr Lust auf ein bisschen Breakdance. Achtung, wir gucken in den Kalender, es geht jetzt weit nach vorne. Am 17. und 18. Juli wird Wiesbaden zum Treffpunkt der internationalen Breaking-Szene. Move for Freedom geht nämlich in die vierte Runde. Am Freitag startet das Event mit spektakulären Battles, darunter ein 4 gegen 4 Crew-Battle und ein 1 gegen 1 Kids-Battle. Sogar Tänzerinnen und Tänzer aus der ganzen Welt treten da gegeneinander an. Eine hochkarätige Jury vergibt insgesamt 5.000 Euro Preisgeld. Und dazu gibt es natürlich auch Workshops für jedes Level und spannende Talks rund um

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1: Ich bin Tine Klimach. Es ist Chinas wohl verheerendstes Minenunglück seit über einem Jahrzehnt. Nach einer Gasexplosion in einer Kohlemine in Nordchina sind mindestens 90 Menschen gestorben. Das melden chinesische Staatsmedien. Ob nach wie vor weitere Personen in dem Kohlebergwerk eingeschlossen sind, ist unklar. Die Rettungsarbeiten laufen auch über 20 Stunden nach der Gasexplosion weiter unter Hochdruck. Die Ukraine hat mit einem weiteren Drohnenangriff eine Öllagerstätte im Süden Russlands in Brand gesetzt. Das teilte der operative Stab der Region Krasnodar mit. Es gebe 2 Verletzte.
2: Fast täglich brennen hier in Russland inzwischen Anlagen der Ölindustrie. Die Ukraine will nicht nur die Versorgung des russischen Militärs stören und die Preise hochtreiben. Ziel Kiews ist es vor allem auch, den für die russische Kriegswirtschaft wichtigen Ölexport zu drosseln. Bereits jetzt verliert Russland Milliarden an Einnahmen. Zudem stellt Kiew mit seinen technologisch immer ausgereifteren Drohnen auch die russische Flugabwehr bloß. Dagegen betont der Kreml hier in Moskau, dass die Lage trotz der Angriffe unter Kontrolle sei. Aus Moskau, Ulf Mauder.
1: Zum Impfen oder in bestimmten Fällen Blut abnehmen, sollen wir in Zukunft auch in die Apotheke gehen können. Chronisch Kranke sollen dort Medikamente auch ohne neues Rezept bekommen können. Das hat der Bundestag beschlossen. Der Verband der Hausärztinnen und Ärzte sieht die geplanten Änderungen allerdings kritisch, so der Vorsitzende Markus Blumenthal-Bayer im ZDF.
3: Ich halte von der Apothekenreform gar nichts. Es ist weder eine Entlastung der Praxen noch eine Verbesserung von Versorgung, sondern es ist ein Dammbruch und es ist auch eine Gefahr für Patientensicherheit.
1: Die Bundesregierung will mit der neuen Apothekenreform Apotheken auf dem Land erhalten und Arztpraxen entlasten. Zum Sport. Der FC Bayern München und der VfB Stuttgart treffen am Abend im DFB-Pokalfinale aufeinander. Die Münchner stehen zum 25. Mal im Endspiel und gehen als Favorit in die Partie im Berliner Olympiastadion. Bayern-Spieler Joshua Kimmich.
4: Ja, generell ist es immer was sehr Besonderes, hierher zu kommen. Also das merkt man schon innerhalb der Mannschaft, auch beim Staff, bei der eigenen Familie, im Verein. Das spürt man schon, dass jetzt jeder sich wirklich auf das Spiel freut.
1: Anstoß ist am Abend um 20 Uhr. Die ARD sendet live im Free-TV.
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1: Meine liebe Kim, heute geht es mal um euren Job. Oder lass uns doch mal richtig ins Eingemachte gehen jetzt.
2: Ja, sehr gern.
1: Und bei den Immobilienmaklerinnen und Maklern mal nachhören. Warum ist es denn so wichtig, gerade auch einen Immobilienmakler zu haben, der regional vor Ort eben ansässig ist und sich da ja bestens auskennt?
2: Ja, also ich denke, bei einem Verkauf oder einer Vermietung einer Immobilie stellt sich wahrscheinlich jeder Eigentümer erstmal die Frage, benötige ich hierfür einen Makler oder benötige ich ihn nicht? Ich glaube, dass hier ein regionaler Makler auf jeden Fall die beste Wahl ist, weil dieser Makler kennt sich auf dem Immobilienmarkt lokal am besten aus. Das heißt, wir kennen die Region sehr, sehr gut, wir kennen die Umgebung und wir kennen natürlich auch die ganzen positiven, aber auch vielleicht negativen Dinge, die jede Region so mit sich bringt und auch die bei den Kaufinteressenten einfach so vorliegen.
1: Ja, vor allem habt ihr halt das Know-how, was ja auch entscheidend ist, die Erfahrung auch einfach gemacht, ne? Weil es vielleicht auch viele gibt, die sagen, nee, das mache ich selbst und hin und her und am Ende gucken sie blöd aus der Wäsche, ich sag's mal so im Mainzer-Dialekt, ne? Weil sie dann sagen, oh, hätte ich dann doch einen regionalen Makler genommen, vielleicht habt ihr da auch schon die Erfahrungen eben gemacht, dass man euch danach reingezogen hat und gesagt hat, naja, könnt ihr uns vielleicht doch helfen, wir wollten das erst alleine machen.
2: Genau, also das passiert durchaus auch das ein oder andere Mal. Man muss dazu sagen, wir arbeiten bei uns mit Gebietsspezialisten, das heißt, unsere Kollegen sind jeweils Gebietsspezialisten von verschiedenen Ortschaften in Mainz, Wiesbaden, Ingelheim oder Bingen. Das heißt, die kennen sich noch mal genauer in diesen Bereichen aus und können natürlich dann auch sehr, sehr gut den bestmöglichen Verkaufspreis einschätzen. Dazu haben wir außerdem noch Kunden, die bei uns vorgemerkt sind, die auch von uns finanziell vorgeprüft sind, was natürlich auch in der derzeitigen Marktsituation eine große Rolle spielt.
1: Ja, und das gibt auch eine große Sicherheit auch einfach dann, ne? Aber was genau beinhaltet denn so euer Service, wenn man euch jetzt in Anführungszeichen bucht, anspricht und sagt, ich möchte euch als Makler haben?
2: Ja, prinzipiell ist es so, dass wir natürlich eine persönliche Betreuung gewährleisten und das bedeutet, dass wir einen sehr individuellen Service für jeden einzelnen Verkäufer bieten möchten. Das bedeutet, bei uns ist die Immobilienvermittlung nicht nur ein Job, sondern sie ist tatsächlich eine Leidenschaft, so kann man das eigentlich sagen. Wir nehmen uns die Zeit, um das Grundstück und das Gebäude sorgfältig zu begutachten, den Markt zu analysieren und den Verkaufsprozess professionell vorzubereiten. Dies erspart natürlich dem Verkäufer viel Zeit und Aufwand und auch während des Verkaufsprozesses stehen wir im regelmäßigen Austausch mit den Eigentümern und geben auch sehr häufig Feedback zu der Vermietungs- oder Verkaufssituation.
1: Vielleicht habt ihr auch schon mal die Erfahrung gehabt, dass jemand zu euch kam, der vielleicht auch woanders war und nicht zufrieden mit seinem Makler vielleicht auch irgendwie war. Was ist denn sowas, was man beachten sollte, wenn man einen regionalen Makler für sich sucht? Welcher passt denn am besten zu mir? Was sind denn so ein paar Aspekte, wo man sagt, okay, der ist gut und den vielleicht lieber nicht?
2: Also ich sage meinen Kunden immer, ziehen Sie ruhig Vergleiche. Also gehen Sie gerne im ersten Prozess erstmal an mehrere Firmen. Schauen Sie, wo sind so die Vor- und Nachteile? Wo haben Sie vor allem auch ein gutes Gefühl? Ich sage meinen Kunden immer, ich sehe mich mit meinen Kunden als Team. Wir wollen gemeinsam ein Ziel erreichen und das schaffen wir nur, wenn wir das als Team gemeinsam machen. Natürlich wollen wir hier dem jeweiligen Eigentümer die meiste Arbeit abnehmen, aber ihm auch im Prozess mit inkludieren, sodass er einfach das Gefühl hat, dass er in keinem Schritt übergangen wird. Und ich glaube, das ist ganz, ganz wichtig und vor allem, dass man auch regelmäßig wirklich den Eigentümer mit einbezieht und Feedback gibt.
1: Sehr schön. Dann haben wir das auch geklärt. Vielen, vielen Dank dafür. Wenn ihr noch Fragen habt, natürlich gerne oder einen Makler sucht, an von Poll Immobilien an die Kim wenden oder uns gerne eine Mail schicken, dann bearbeiten wir das hier live on air an immocheck@antenne-mainz.de.
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1: Mit unserem Weinexperten Herbert Egner. Schön, dass du wieder da bist.
2: Hallo Eva.
1: Ja, du hast uns heute einen Wein mitgebracht, der sich schon seit dem 14. Jahrhundert bewährt. Die Rede ist vom Weißburgunder.
2: Ja, seit dem 14. Jahrhundert ist der Wein bekannt in Europa und in anderen Ländern heißt er Pinot Gris, Pinot Grigio. Aber nirgendwo schmeckt er so gut wie bei uns in Deutschland, vor allem in Rheinhessen. Mhm. Aufgrund der klimatischen Bedingungen kann man sagen, weltweit sind wir beim Weißburgunder führend.
1: Ja, und heute hast du uns einen ganz bestimmten aus dem Weingut Heinz Lemp mitgebracht, einen Weißburgunder Feinherb.
2: Ja, das Weingut Heinz Lemp wird bewirtschaftet von Martin Becker und die Wurzeln des Weingutes reichen natürlich weit zurück in die Vergangenheit. Und der Großvater, also der Opa Heinz Lemp, spielte da eine ganz besondere Rolle. Und da sind auch noch Reben vorhanden, die er gepflanzt hat und die jetzt vom Enkel bewirtschaftet und geerntet werden.
1: Ja, die Reben, die stehen ja auf dem Rheinplateau und da ist es oft sehr windig. Wieso ist das aber besonders gut für diesen Wein dann?
2: Ja, das ist eine gute Frage, Eva. Die Trauben, die mögen den Wind, denn nach einem Regen werden die wieder schnell trocken, bleiben also gesund und im vollreifen Stadium trocknen die etwas ein. Das mag wiederum der Winzer, denn da habe ich dann mehr Aroma, mehr Extrakte, mehr Mineralität in der Beere. Und dann habe ich die Chance, auch qualitativ hochwertige Weine in die Flasche zu bringen.
1: Na, dann wollen wir den Wein mal verkosten.
2: Ja, sehr gerne.
1: Jetzt gerade, wo du den Wein eingießt, da schimmert mir so eine goldene Münze entgegen auf der Weinflasche. Was ist das denn?
2: Das ist eine Prämierung von der Landwirtschaftskammer Rheinland-Pfalz. Dieser Weißburgunder Feinherb hat die Goldmedaille bekommen.
1: Wow.
2: Und das ist schon eine besondere Auszeichnung. Da kann man als Winzer stolz drauf sein.
1: Dann zum Wohl.
2: Zum Wohl.
1: Schmeckt mir direkt sehr gut. Ist sehr erfrischend, sehr weich, aber auch so mineralisch.
2: Weißburgunderreben stehen ja gerne auf Kalk, wie alle Burgunderrebsorten. Und in der Tat, die über 20 Jahre alten Reben, die stehen in der Großlage St. Alban auf einer Kalkader, gepaart mit Lösslehm. Und Lösslehm sorgt immer für eine gute Wasser- und Nährstoffversorgung. Und die Mineralität kommt, wie du es geschmeckt hast, vom Kalk.
1: Wenn wir da genauer hineinschmecken, an welcher Aromen erinnert dich der Weißburgunder Feinherb?
2: Das sind ganz verschiedene Aromen. Aprikose, Honigmelone, im Hintergrund ein bisschen Zitrus und vor allem Quitte.
1: Ich muss auch sagen, es ist sehr cremig und geschmeidig auf der Zunge. Wo kommt das denn her?
2: Ja, das hast du sehr feinsinnig wahrgenommen, Eva. Die Cremigkeit, die kommt von der langen Hefelagerung. Der Wein lag circa 6 Monate auf der Vollhefe und die Hefe gibt dann in dieser Zeit sensorisch wahrnehmbare Stoffe ab, die den Charakter des Weins insgesamt abrunden und etwas mehr den Schmelz betonen. Und das ist schön, wie wenn man über samtige Seide streichelt. Mm. So gleitet er dann über die Zunge.
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1: Ich bin Tine Klimach. Nach einer Gasexplosion in einer Kohlemine in Nordchina sind laut chinesischer Staatsmedien mindestens 90 Menschen gestorben. Wie viele Menschen weiter in der Mine eingeschlossen sind, ist noch unklar. Die Rettungsarbeiten dauern weiter an.
2: Das Unglück soll sich bereits am Freitagabend ereignet haben. Die genaue Ursache für die Gasexplosion ist noch unklar. Ebenfalls, ob sich die Anzahl an Toten weiter erhöhen könnte. Doch die Kohleindustrie in der nordchinesischen Provinz Shaanxi ist für ihre mangelhaften Sicherheitsstandards berüchtigt. In den vergangenen Jahren gab es immer wieder Unfälle mit vielen Toten. Zum Minenunglück in China, Fabian Kretschmer.
1: Unionsfraktionschef Jens Spahn sieht aktuell keine finanziellen Spielräume für eine BAföG-Erhöhung. Staatliche Leistungen wie Bürgergeld, Wohngeld, Elterngeld, BAföG werden wir absehbar nicht erhöhen, sagte der CDU-Politiker dem Münchner Merkur. Dabei hatten sich Koalitionspolitiker erst vor wenigen Wochen nach langen Diskussionen auf eine BAföG-Reform verständigt. Zum Grundgesetztag hat Bundespräsident Frank-Walter Steinmeier die Menschen in Deutschland dazu aufgerufen, sich für das Gelingen der Demokratie zu engagieren. Die Demokratie brauche aktive Bürger, sagte Steinmeier der Deutschen Presseagentur. Das deutsche Grundgesetz war am 23. Mai 1949 verkündet worden.
3: Es sei ihm ein Herzensanliegen, betont der Bundespräsident, den Geburtstag unserer Verfassung sehr viel stärker im allgemeinen Bewusstsein zu verankern. Denn das Grundgesetz garantiere Freiheit, Rechtsstaatlichkeit und Demokratie. Und deshalb, so Steinmeier, solle der 23. Mai gefeiert werden. Deutschlandweit mit vielen Mitmachaktionen von Kommunen, Vereinen und Initiativen. Der Bundespräsident macht selbst mit, in den vergangenen Tagen schon in NRW und Bayern, heute hier in der Hauptstadt unter anderem mit Gartenarbeit auf einem Friedhof. Aus Berlin, Thomas Thonfeld.
1: Deutschlands Schwimmbädern fehlen zum Start der Freibadsaison weiterhin Bademeister. Leider sei es so, dass immer noch Fachkräftemangel bestehe, so der Bundesverband Deutscher Schwimmmeister. Der Mangel resultiere aus der Corona-Zeit und den Babyboomern, die in Rente gehen. Es sei aber eine Tendenz zu erkennen, dass es wieder mehr werden. Einer Umfrage des Verbands kommunaler Unternehmen unter Badbetreibern zufolge sind die Lücken vielerorts groß. Anfang Mai war nur etwas mehr als die Hälfte der Stellen besetzt.
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4: Willkommen zu einer neuen Ausgabe von Wolfsblut. Ich bin Franziska Knabenreich, eure Gastgeberin, Autorin und Moderatorin. Na, habt ihr erkannt, um welches Tier es heute geht? Richtig, es geht um Dinosaurier. Wir tauchen heute in die faszinierende Welt dieser Urtiere ein. Das Senckenberg-Museum in Frankfurt ist ein echtes Juwel, wenn es um die Erforschung dieser beeindruckenden Kreaturen geht. Mit einer Vielzahl von Fossilien und interaktiven Ausstellungen bietet das Museum nicht nur einen tiefen Einblick in die Vielfalt der Dinosaurierarten, sondern auch in ihre Lebensweise und die Bedingungen, unter denen sie lebten. Dinosaurier beherrschten unseren Planeten über 160 Millionen Jahre bis zu ihrem massiven Aussterben vor etwa 65 Millionen Jahren. Als ein katastrophales Ereignis, vermutlich ein Meteoriteneinschlag, das Ende ihrer Ära einläutete. Doch trotz ihres Verschwindens üben sie bis heute eine enorme Faszination auf uns aus. Ihre Größe, Vielfalt und die Geheimnisse ihrer Existenz und ihres Aussterbens ziehen Menschen jeden Alters in ihren Bann. Begleitet uns, während wir die faszinierenden Kreaturen und ihre Geschichte näher erkunden. Philipp und Flavius studieren Geowissenschaften und haben beide bei der Edmond-Ausstellung im Senckenberg-Museum mitgewirkt. Und sie treffe ich heute im Senckenberg-Museum höchstpersönlich. Herzlich willkommen, Philipp und Flavius.
5: Hallo.
6: Wart ihr schon mal nachts hier im Senckenberge?
5: Also einmal während der Ausstellung, um uns so ein bisschen schon vorzuspicken, wie sehr beim Aufbauen waren, aber schon während der Schließungszeiten haben wir uns auch mal im Dunkeln hier auf die Baustelle geschlichen und ein bisschen gelohnt.
7: Aber sonst waren wir meistens vor den Öffnungszeiten hier während des Aufbaus, um halt aufzumauen. Weil irgendwann muss das ja auch geschehen und die Leute wollen ja auch irgendwann Feierabend haben.
6: Bleibt unbedingt dran. Gleich geht es weiter mit Wolfsblut, tierisch echte Geschichten und meinen beiden Gästen, die Dinosaurier-Experten.

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1: Ich frage ja immer meine Gäste, was ihr Lieblingstier ist.
2: Mhm. Naja, nach dem, was du uns ja als was uns ausruhen sollten, haben wir uns ja für den Honigdachs entschieden, genau.
1: Der Honigdachs. Warum denn der Honigdachs? Also ich musste den erstmal googeln, bin ich ehrlich, hat man jetzt nicht so auf dem Schirm, das Tier. Was der Honigdachs genau macht, das erfahrt ihr jetzt.
3: Erstens, der unerschütterliche Snack-Optimist. Stell dir vor, ein Honigdachs kommt in ein Restaurant und fragt: Habt ihr auch Honig? Und vielleicht ein paar Schlangen als Beilage? Egal wo er ist, sein Motto lautet: Es gibt immer eine Möglichkeit, ein Snackbuffet zu finden. Er könnte sogar in einem schicken Restaurant sein, das nur vegane Gerichte anbietet, und er fragt: Haben Sie zufällig eine Honig-Mandel-Kombination?
4: Zweitens, der Meister der Übertreibung. Wenn ein Honigdachs in der Bar sitzt und seinen Freunden von seinen Abenteuern erzählt, könnte er sagen: Ich bin neulich einem Löwen begegnet. Er hat mir gesagt, ich solle verschwinden. Also habe ich ihn mit einem kleinen Nickerchen überlistet. Ich habe ihn einfach mit meinem besten Hundeblick angestarrt und er konnte nicht widerstehen. Natürlich haben die anderen Tiere immer ein skeptisches »Sicher, Kumpel« auf den Lippen, während sie ihn anstarren, als wäre er der König der Übertreibung. Drittens, der persönliche Fitnessguru. Du würdest denken, dass ein Honigdachs mit seinem robusten Körperbau ein Sportskanone ist, aber nein! Er hat sein eigenes Fitnessprogramm namens Sniff und Snack. Er läuft einmal um den Baum, schnüffelt nach Essbarem und gönnt sich dann ein ausgiebiges Nickerchen. Wenn du ihn fragst, warum er nicht mehr für seine Fitness tut, sagt er: Warum sollte ich? Ich bin der Meister im Essen und Ausruhen. Das ist das Geheimnis meines Erfolgs.
1: So, warum der Honigdachs?
2: Ach, ich finde, das ist einfach so ein kleiner, feister, tu-nicht-gut, den man vor allem irgendwie nicht unterkriegen kann. Der hat so eine besondere Eigenart, dass er eine sehr dicke Haut hat, aber auch wie so diese Faltenhunde, zu viel Haut eigentlich für seinen eigenen Körper. Was ihm aber den Vorteil bringt, dass wenn er jetzt zum Beispiel, den gibt es häufig in Afrika, ist sein größter Verbreitungsraum, wenn er da von einem Löwen angefallen wird, den ja normalerweise seinen Nacken beißt und das Tier tötet, kann der sich einfach in seine eigene Haut umdrehen und dem Löwen auf die Schnauze hauen und sich so verteidigen. Also es ist schon so, der hat auch fast nichts Angst. Also er heißt Honigdachs, weil er eben an Bienenstöcke rangeht, sich 20.000 Mal stechen lässt, aber den trotzdem den Honig wegfuttert.
1: Ich habe letztens ein Video gesehen vom Honigdachs, wie er einem... War das ein Elefant? Irgendeinem Riesentier richtig auf die gegangen ist. Also so richtig, der hat den richtig, ist den richtig angegangen und hat sich gar nicht.
5: Wenn man in Afrika, also jetzt mit Nashörnern, Löwen, Zwans, nicht Jaguare, sondern Leoparden und anderen Hyänen und auch Wildhunden lebt, da muss man natürlich einen gewissen Charakter haben, um sich als relativ kleines Tier von so 30, 40 Zentimetern durchsetzen zu können. Und ich meine, das sieht man ja schon bei. Bekanntermaßen Gänsen sehr gut, wenn man einfach so unangenehm als wenn man einfach so unangenehm in seinem Charakter ist, wenn einen Leute nerven, dann will einem auch keiner nerven. Ja. Es gibt ja auch ganz viele Videos wie Gänse.
1: Das ist das Geheimnis.
2: Ja.
1: Ah, sollte ich vielleicht auch mal so
2: werden. Eine Attitüde.
1: Also der Honigdachs ist so der Chuck Norris unter den.
2: Ja, ein bisschen,
1: Gleich geht's weiter mit Philipp und Flavius vom Senckenberg Museum zum Thema Dinosaurier.

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0: Schön, dass ihr noch da seid. Jetzt geht es weiter mit tierisch-echten Geschichten zum Thema Dinosaurier.
1: Wir reden ja heute nicht über den Honigdachs, sondern über
0: tatsächlich eines meiner Lieblingstiere, nämlich Dinosaurier. Wir sind ja im Senckenberg-Museum und wir stehen jetzt, für alle, die uns zuhören, im, das ist der Dinosaurier-Saal oder
2: Lichtsaal heißt es.
3: Lichthof 1, aber der Dinosaal.
0: Der Dinosaal. Das heißt, für alle die, die noch nie im Senckenberg-Museum war, kann man sich das so vorstellen, man kommt quasi rein und dann geht man einen kurzen Korridor lang und geht dann Treppen nach unten und sieht dann quasi schon Skelette oder Replikas.
2: Repliken, aber auch Zusammenstellungen aus mehreren Individuen von echten Skeletten. Also der Diplodocus, den wir haben, der schon lang heißt, der besteht aus mehreren Dinosaurier, das ist nicht ein einziges Individuum, deswegen hat er auch so ein bisschen so einen etwas breitbeinigen Gang. Das sieht man daran, dass hinten eins der Knochen wurde von einem größeren Tier genommen, ja. Es halt dann so ein bisschen so einen Spreizstand hat, obwohl er eigentlich wahrscheinlich eher enger zusammenstehen würde.
0: Okay, und was habt ihr jetzt hier genau für Skelette oder Repliken stehen? Also einmal den T-Rex, ne, wie ich hier sehe.
3: Überall, wo ein T-Rex ist, muss natürlich ein Triceratops dabei sein. Ja. Davon haben wir einmal ein vollständiges Skelett und...
0: Das ist ein echtes Skelett?
3: Nee, also vollständiges Replika, also...
0: Okay, ja.
3: Das sind halt, Skelette sind nie so vollständig, wie sie auch immer dargestellt werden. Deswegen hatten wir auch diese Zusammensetzung aus mehreren verschiedenen...
0: Ja. Aber wenn ich mir den jetzt Triceratops so angucke, ne? Ich habe mir den größer vorgestellt.
3: Also wenn wir von was knappen 9 Metern Länge ausgehen, ich glaube...
0: 5 Tonnen auf jeden Fall.
3: Ja, 5 Tonnen. Mhm. Und aber 9 Metern Länge, ich glaube, Philipp, was willst du sagen? Ich glaube, da passt auch ein guter Meter oder so hin,
2: ja,
3: oder?
2: Also es kann ja auch immer sein, dass noch größere Exemplare gefunden werden. Das ist ja meistens so beim Fossilfund, dass man nicht immer direkt, okay, wir haben hier das Monotros Ultra gefunden, sondern man nimmt sich ja aus verschiedenen Knochen, aus verschiedenen Skeletten, mhm, kann man immer so eine Norm festlegen, dann weiß man, okay, so in etwa groß war das, aber...
0: Aber kann man denn das Alter anhand der Knochen jetzt auch bestimmen?
2: Bedingt.
3: Also man müsste die Knochen erstmal aufschneiden, wie man es bei heutigen Tieren macht zum Beispiel. Bei heutigen Tieren relativ einfach, weil die meisten Tiere habe ich im besten Fall einfach ganz viele und auch ganz viele verschiedene Knochen. Aber wenn ich ein Dino habe und eventuell die auch nur über einen Knochen, zum Beispiel über einen Oberschenkel bekannt sind, den möchte ich nicht unbedingt aufschneiden, ganz feine, dünne Scheibchen schneiden, um dann die Wachstumsringe zu zählen.
2: Wie beim Baum, genau.
3: Genau, und da kriegt man so ein ungefähres Alter. Es ist natürlich begrenzt, weil das Innere irgendwann wieder absorbiert wird, um dann mehr Knochen zu bilden. Man kriegt dann so ein ungefähres Mindestalter raus.
0: Unbedingt dranbleiben. Gleich gibt es mehr Fakten zum Thema Dinosaurier.

0: Und jetzt geht es weiter mit meinen Gästen Philipp und Flavius vom Senckenberg Museum.
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2: Wir haben uns ja schon mal getroffen und auch hier im Senckenberg und uns unterhalten über Jurassic Park. Kommen wir später nochmal drauf. Aber das Thema möchte ich schon mal ansprechen. Und zwar, was sehen wir denn hier?
3: Wir haben hier nämlich einmal zwei Repliken, einmal von einem Deinonychus und einmal von dem Velociraptor, der vom Namen her natürlich aus Jurassic Park wohl bekannt ist.
2: Ja.
3: Jetzt ist aber dieses lustige kleine Verwechslungsspiel. Der Velociraptor ist eigentlich, wie wir ihn hier sehen, etwas größer als ein Truthahn.
2: Ja.
3: Kleiner Raubsaurier, der mit dieser Sichelklaue und vor allem wahrscheinlich auch als Gruppe bestimmt einem Menschen gefährlich wird. Aber im ersten Moment könnte man damit auch vielleicht einfach nur ein bisschen laut sein.
2: Also mein Dobermann ist größer.
3: Genau, also allein schon macht er jetzt nicht viel her. Hm. Deshalb sie sich dann beim Film von Jurassic Park gedacht haben, der Name Velociraptor, schneller, beschleunigter Räuber, hört sich natürlich cool an, aber passt vom Tier her nicht mehr so gut.
2: Das ist größer.
3: Deshalb nimmt man jetzt zum Beispiel so einen Deinonychus, der schon ein ganz Stück größer ist.
2: Ja.
3: Und passt den dann vielleicht nochmal ein bisschen größer und breiter an für den Film. Und dann wurde es halt für dieses Exemplar so ein bisschen entschieden, also für dieses Tier.
2: Ja, also das finde ich total spannend. Ne? Was meint ihr denn, wo die von Jurassic Park quasi ihre Infos her hatten?
3: Nee, die haben auch damals auch schon Paläontologen befragt.
2: Ja.
3: Und auch die damals haben schon bei so ein paar Punkten gesagt, ja, also der Wechsel speziell von Velociraptor, das kam von dem Autor des Buches selbst, im ersten, von Michael Crichton, der dann eben sich gesagt hat, der Name hört sich cool an, aber das Tier ist mir zu klein, weshalb nehme ich den größeren Verwandten. Und beim Dreh vom Film kamen auch schon Animateure auf die Idee, wir würden dem Raptor eine, wie bei so einer Schlange, so eine immer wieder die Zunge rausstrecken,
2: ja,
3: dieses Atmen so machen.
2: Ja.
3: Aber da hat dann auch ein Paläontologe sich dagegen ausgesprochen und stattdessen, was auch nur so eine kleine Andeutung ist, wo man eigentlich gar nicht drüber nachdenkt, in der Küchenszene,
2: ja,
3: atmet er ja am Anfang erstmal so an die
2: ja,
3: Halbe dran. Und das ist ja auch schon warmer Atem an einem Glas, was ja warmblütig spricht. Und das ist
2: ja
3: schon so dieser kleine Hinweis, ah, okay, der Dinosaurier war warmblütig und nicht als wie früher die ganzen Annahmen waren, wo ja eben sehr kaltblütige, langsame Tiere waren.
2: Also für alle, die die Möglichkeit haben, mal ins Senckenberg Museum in Frankfurt zu kommen, wirklich super interessant. Also der Velociraptor in echt kleiner als mein Hund. Finde ich sehr, sehr spannend. Lasst uns mal über die Ausstellung vom Senckenberg jetzt sprechen. Edmond, die letzten Tage der Dinosaurier. Worum geht es denn in der Ausstellung?
4: Also ich meine, Titel ist eigentlich Programm. Also es geht um Edmond, das ist der Name für unsere, doch würde ich mal behaupten, bekannte oder berühmte Edmontosaurus-Mumie. Es gab 2020 bereits eine Grabung dazu, wo dann knapp 14 Tonnen von 16 Tonnen Gesteinsmaterial mit der Hilfe von Freiwilligen von unserer Präparation auch verarbeitet wurde. Dann wurden dabei Fossilien entnommen und schon mal grob kategorisiert, also welche Knochen es sind, zu welchem Tieren sie gehören.
2: Das Erdgestein kam ja aus Wyoming, ne? Das
4: genau,
2: war quasi wie so eine Leihgabe oder die haben gesagt, hier, wir schicken euch mal ein paar Tonnen Erde.
4: Das war dann Roschenk, meine.
3: Genau, das durfte mitgenommen.
2: Ach, das war ein Geschenk, okay.
3: Ja.
2: Und ganz früher wollte ich mal Archäologin werden.
3: Ja.
2: Und dann habe ich mich damit aber mehr befasst und dachte so, oh, also das Gebiet ist schon spannend, aber wenn du dann nur irgendwie so mit dem Pinsel da sitzt und in der Erde rumwühlst, auch ein bisschen muss man mögen, ne?
4: So. Ja, das stimmt.
2: Aber in diesen, wie viele Tonnen waren das nochmal?
4: Knapp 16.
3: Also genau, 16 Blöcke jeweils, so eine Tonne, so gute 16 Tonnen.
2: Was wurde denn da alles so gefunden?
4: Alles, was in dieser Umgebung gelebt hat. Es war halt so ein ehemaliges Flussbett, das über mehrere Jahrtausende halt immer wieder, wie es jetzt
3: wer sich neu gebildet hat.
4: Das ist deine Sache, ja. Und da haben wir natürlich einmal den namensgebenden oder Edmontosaurus gefunden, ein großer Entenschnabeldinosaurier, das ist wahrscheinlich vielen zumindest vom Sehen bekannt. Wir haben auch verschiedene Knochen von Triceratops gefunden, natürlich ein bisschen T-Rex, vor allem verschiedene Zähne.
2: Hm. Und kann man ungefähr die Zeit sagen, zu welcher Zeit, wie alt das war, was ihr da rausgeholt habt?
3: Das war speziell, das ist die Lands Formation, so heißt dieses gesamte Gebiet. Hm. Das ist stratigraphisch im Grunde direkt kurz bevor der Asteroideneinschlag war. Also das ist das letzte Ökosystem, was in diesem Gebiet gelebt hat, deswegen die letzten Teile der Dinosaurier, bevor eben ein paar Millionen Jahre später der Asteroid eingeschlagen ist und das dann alles nicht gemacht hat.
0: Gleich geht's weiter mit Philipp und Flavius vom Senckenberg Museum zum Thema Dinosaurier.

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0: Und jetzt geht es weiter mit meinen Gästen Philipp und Flavius vom Senckenberg-Museum.
1: Ich habe euch ja gebeten, ein Artenschutzprojekt auszusuchen, was Wolfsburg mit 150 Euro unterstützt.
2: Wolfsburg Conservation Foundation.
1: Okay.
2: Zungenbrecher.
1: Was machen die ganz groß? Also wir stellen gleich nochmal vor, aber was machen wir denn?
2: Artenschutz und die Konservation von Geiern.
3: Aber warum ein Geier? Was ist das? Warum hat er das auch gewohnt?
4: Also. Naja, der Geier ist ja so ein bisschen so beruf von diesem Aasfresser. Die Bögel sind ja die Nachfahren der Dinosaurier, ja auch direkte Verwandte.
1: Und wir stellen euch dieses Artenschutzprojekt jetzt einmal genauer vor.
5: Das Schutzprojekt für die artenreiche Biodiversität in Deutschland verfolgt einen ganzheitlichen Ansatz, um die biologische Vielfalt zu bewahren und nachhaltig zu fördern. Die Aktivitäten des Projekts sind breit gefächert und greifen ineinander, sodass bedrohte Arten und ihre Lebensräume gezielt unterstützt werden. Forschung und Monitoring. Im Rahmen des Projekts werden umfassende wissenschaftliche Studien durchgeführt, die sich auf

0: die Verbreitung und den Status bedrohter Arten konzentrieren. Durch die systematische Erfassung von Daten zu Lebensräumen und Individuenzahlen wird das Verständnis für die Biodiversität in Deutschland vertieft. Diese Forschung bildet die Grundlage für alle weiteren Maßnahmen. Schutzmaßnahmen. Die gewonnenen Erkenntnisse aus der Forschung fließen direkt in die Entwicklung gezielter Schutzmaßnahmen ein. Hierzu zählen die Wiederherstellung und Pflege von Lebensräumen, die Bekämpfung invasiver Arten sowie die Unterstützung bestehender und neuer Schutzgebiete. Ziel ist es, den Bestand bedrohter Arten zu sichern und ihre natürlichen Lebensbedingungen zu verbessern. Öffentlichkeitsarbeit und Bildung. Ein weiterer Schwerpunkt des Projekts liegt auf der Sensibilisierung der Öffentlichkeit für die Bedeutung der Biodiversität und die Gefahren, denen sie ausgesetzt ist. Durch vielfältige Bildungsangebote und Veranstaltungen werden Menschen informiert und motiviert, sich aktiv für den Schutz der Artenvielfalt einzusetzen. Zusammenarbeit. Um größtmögliche Wirkung zu erzielen, arbeitet die Senckenberg-Stiftung mit anderen wissenschaftlichen Einrichtungen, Naturschutzorganisationen und relevanten Partnern zusammen. Diese Kooperationen ermöglichen den Austausch von Wissen und Ressourcen und stärken den Artenschutz in Deutschland nachhaltig.
1: Vielen, vielen Dank. Es war sehr informativ, sehr lustig. Natürlich kann man jetzt noch 100 Stunden
2: möchten. Ja, wir können gerne die ganze Nacht verbringen.
1: Also das finde ich, ich mache jetzt gleich auch noch mal ein paar Videos, weil ich einfach, es ist so eine schöne Atmosphäre hier. Und keiner hat Museum, das nur wir sind hier, Dinosaurier sind hier. Finde ich ganz, ganz toll. Also vielen Dank. Ich hoffe, ihr habt genauso viel Spaß gehabt bei der Sendung und habt auch einiges über Dinosaurier gelernt. Ich persönlich fand es richtig faszinierend, dass Hollywood bei Jurassic Park ein bisschen geschummelt hat. Ich wünsche euch eine tolle Zeit. Schaltet beim nächsten Mal auch wieder ein, wenn es heißt Wolfsblut tierisch echte Geschichten.
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1: Ich bin Tine Klimach. Finanzminister und SPD-Chef Lars Klingbeil hat Kompromissbereitschaft seiner Partei zu grundlegenden Reformen signalisiert. Die notwendigen Reformen voranzutreiben erfordere Kompromisse in der politischen Mitte, sagte Klingbeil der Rheinischen Post. So einen Kompromiss hatten SPD und Union beim BAföG bereits gefunden. Unionsfraktionschef Spahn stellt ihn aber wieder in Frage.
2: Die SPD betont ihre Kompromissbereitschaft bei den notwendigen Reformen und nahezu zeitgleich kassiert Unionsfraktionschef Spahn die schon verabredete BAföG-Reform einfach wieder ein. Eigentlich hatten sich Schwarz und Rot darauf verständigt, erst den Wohnkostenzuschuss für Studierende um 60 Euro pro Monat zu erhöhen und dann das BAföG schrittweise auf das Niveau der Grundsicherung anzuheben. Aber jetzt lässt sich Spahn im Münchner Merkur plötzlich mit diesem Satz zitieren: Bürgergeld, Wohngeld, Elterngeld und BAföG werden wir absehbar nicht erhöhen können. Aus Berlin, Uli Reitinger.
1: Zum Impfen oder in bestimmten Fällen Blut abnehmen, sollen wir in Zukunft auch in die Apotheke gehen können. Chronisch Kranke sollen dort Medikamente auch ohne neues Rezept bekommen können. Das hat der Bundestag beschlossen. Der Verband der Hausärztinnen und Ärzte sieht die geplanten Änderungen allerdings kritisch, so der Vorsitzende Markus Blumenthal-Bayer im ZDF.
3: Ich halte von der Apothekenreform gar nichts. Es ist weder eine Entlastung der Praxen noch eine Verbesserung von Versorgung, sondern es ist ein Dammbruch und es ist auch eine Gefahr für Patientensicherheit.
1: Die Bundesregierung will mit der neuen Apothekenreform Apotheken auf dem Land erhalten und Arztpraxen entlasten. Es ist Chinas wohl verheerendstes Minenunglück seit über einem Jahrzehnt. Nach einer Gasexplosion in einer Kohlemine in Nordchina sind mindestens 90 Menschen gestorben. Das melden chinesische Staatsmedien. Ob nach wie vor weitere Personen in dem Kohlebergwerk eingeschlossen sind, ist unklar. Die Rettungsarbeiten laufen auch über 20 Stunden nach der Gasexplosion weiter unter Hochdruck. Zum Sport. Die Eishockey-Nationalmannschaft holt den ersten Sieg bei der WM in der Schweiz. Durch das 6:2 gegen Ungarn am Abend besteht für die deutsche Nationalmannschaft weiter die Chance auf den Einzug ins Viertelfinale. Aber auch das Spiel gegen Österreich heute Abend muss gewonnen werden, damit das DEB-Team im Turnier bleibt.
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4: Ihr Lieben, ich begleite euch heute durch euren Samstagnachmittag. Wir haben kurz nach 14 Uhr und ich freue mich. Ich habe natürlich wieder den Supermix auf Antenne Mainz mitgebracht. Die Greatest Hits und das Beste von heute. Und gleich wartet auch mein Kollege Andreas Bocchius auf euch mit einem Antenne Mainz to know. Also dranbleiben, ihr Lieben.
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1: Wir Mainzer können so einiges. Ein goldenes Pferd auf dem Landesmuseum, den 50. Breitengrad auf dem Gutenbergplatz und sogar eine Ampel auf der Autobahn. Ja, das gab's zeitweise wirklich mal bei uns. Und zwar auf der A60, Höhe Abfahrt Weisenau am Großberg. Da wurde teilweise wirklich eine Ampelanlage eingeschaltet. Hatte jetzt nichts mit dem Hechtsamer Tunnel zu tun, den gab's da nämlich noch gar nicht. Nein, damals kam es im Steinbruch Weisenau noch tatsächlich zu Sprengungen. Und um die Sicherheit der Autofahrer zu gewährleisten, wurden da die Ampeln für ein paar Minuten eben auf Rot geschaltet. Heute ist das Ganze nicht mehr notwendig. Es hat sich nämlich ausgesprengt.
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1: Mit mir Eva-Maria Lechler. Historischer Sensationssieg beim Eurovision Song Contest sorgt für kolossalen Jubel. Die bulgarische Sängerin Dara hat völlig überraschend mit ihrem energiegeladenen Dance-Track Bangaranga das ESC-Finale 2026 in Wien gewonnen. Damit hat sie den allerersten Triumph für ihr Heimatland geholt. Im Vorfeld der großen Finalshow galt die Popkünstlerin keineswegs als Favoritin. Doch während die favorisierte Konkurrenz platzte, lieferte Dara mit einer präzisen Choreografie und viel Energie die absolute Abrissshow des Abends. Mit insgesamt 516 Punkten konnte die Künstlerin sowohl die internationalen Jurys als auch das weltweite Publikum gleichermaßen überrollen. Ganz passend, denn Bangaranga heißt so viel wie Rebellion, Chaos oder Aufruhr. Nun überraschte die bulgarische Siegerin aber mit der Ankündigung, ihr nächstes Lied auf Deutsch singen zu wollen. Das Lied solle Ich liebe dich heißen. Wir sind auf jeden Fall gespannt, was es dann zu hören gibt. Deutschland schaffte es beim ESC mit Sarah Engels auf den 23. Platz. Großer Triumph für Shakira nach jahrelangem Justizkrimi. Die kolumbianische Popsängerin wurde vom Vorwurf des Steuerbetrugs in Spanien freigesprochen. Die Sängerin bekommt nun über 55 Millionen Euro vom Finanzamt zurückerstattet. Der nationale Staatsgerichtshof in Madrid entschied, dass nicht zweifelsfrei bewiesen werden konnte, ob die 49-Jährige im Jahr 2011 ihren steuerlichen Wohnsitz in Spanien hatte. Hinter den Kulissen feiert die Sängerin diesen Freispruch als Befreiungsschlag. Erst vor wenigen Tagen hatte der Popstar mit Die Die den offiziellen WM-Song für die Fußball-Weltmeisterschaft vorgestellt. Ob das spanische Finanzamt nach dieser krachenden Niederlage vor dem obersten Gericht in Berufung geht, bleibt vorerst offen.
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1: Um kurz nach 14.30 Uhr, ihr Lieben. Na, was habt denn ihr heute Schönes vor? Braucht ihr noch ein bisschen Inspiration? Dann bleibt dran. Ich habe gleich natürlich die Veranstaltungstipps für euch auf die Ohren. Also dranbleiben, ihr Lieben.
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1: Es ist Samstag, ihr Lieben, und heute Abend um 18 Uhr feiert der Philippus Posaunenchor in der Christuskirche bei uns in Mainz ein großes Jubiläumskonzert zum 40-jährigen Bestehen. Mit dabei sind die Luther Brass und die Mainzer Paulus Bläser. Also richtig viel Klangpower auf einer Bühne zusammen. Das Programm reicht von barocken Klassikern bis sogar zu Filmmusik und Pop. Alles speziell für eben Blechbläser arrangiert. Im Mittelpunkt steht die starke Gemeinschaft der Mainzer Posaunenchöre, die heute gemeinsam feiern und musizieren. Eintritt ist frei, Spenden sind natürlich gerne gesehen. Und im Anschluss gibt es auch noch einen Empfang. Also perfekt, um den Abend da gemütlich zu starten oder ausklingen zu lassen. Und um 20 Uhr wird es im Mainzer Unterhaus musikalisch, ehrlich und ziemlich witzig. Denn da stehen die drei Künstlerinnen von Damenbesuch mit ihrem Programm ungefiltert auf der Bühne. Die drei sind eigentlich Musical-Darstellerinnen, landen aber heute im Kabarett. Und das mit dreistimmigem Gesang, Humor und Geschichten aus dem echten Leben. Sie reden über Beziehungen, Kinder, das Älterwerden und alles, was ihnen spontan noch so einfällt. Mal lustig, mal nachdenklich, aber immer sehr nah dran am Publikum, an euch. Musikalisch ist alles erlaubt, denn sie nennen das Ganze Crossover-Musik-Kabarett. Wer einen authentischen, warmherzigen Abend sucht, der ist im Unterhaus heute genau richtig um 8. Und vielleicht habt ihr Lust auf ein bisschen Breakdance. Achtung, wir gucken in den Kalender, es geht jetzt weit nach vorne. Am 17. und 18. Juli wird Wiesbaden zum Treffpunkt der internationalen Breaking-Szene. Move for Freedom geht nämlich in die vierte Runde. Am Freitag startet das Event mit spektakulären Battles, darunter ein 4 gegen 4 Crew-Battle und ein 1 gegen 1 Kids-Battle. Sogar Tänzerinnen und Tänzer aus der ganzen Welt treten da gegeneinander an. Eine hochkarätige Jury vergibt insgesamt 5.000 Euro Preisgeld. Und dazu gibt es natürlich auch Workshops für jedes Level und spannende Talks rund um Hip-Hop, Demokratie und Gleichberechtigung. Und nach den Battles wird draußen entspannt gechillt mit DJ und Summer Vibes. Am 17. und 18. Juli geht's im Schlachthof in Wiesbaden um 19 Uhr los. Einlass ist eine Stunde früher. Markiert's euch jetzt schon mal bunt im Kalender. Aber egal, für was ihr euch heute jetzt an diesem Wochenende entscheidet, wünschen wir euch natürlich ganz viel Spaß, gute Unterhaltung, macht was Schönes.

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1: Ich bin Tanja Wagner. Das Grundgesetz feiert Geburtstag. Da Demokratie von Menschen lebt, die mitmachen, hat Bundespräsident Steinmeier für den heutigen 23. Mai den ersten deutschlandweiten Mitmachtag ausgerufen.
2: Durch das Mitmachen könne jeder Einzelne merken, dass er gebraucht werde. Steinmeier selbst geht mit gutem Beispiel voran, etwa beim Pflegen von Wanderwegen oder Gartenarbeiten in öffentlichen Anlagen. Vor allem junge Menschen möchte das Staatsoberhaupt auch mit dem Mitmachtag erreichen und deren Interesse an Ehrenämtern wecken. Künftig solle der Geburtstag des Grundgesetzes jedes Jahr auf diese Weise gefeiert werden, wünscht sich der Bundespräsident. Als Tag, an dem alle etwas für andere und für das Land tun. Thomas Thonfeld, Berlin.
1: Unionsfraktionschef Spahn sieht aktuell keine finanziellen Spielräume für eine BAföG-Erhöhung. Staatliche Leistungen wie Bürgergeld, Wohngeld, Elterngeld, BAföG werden wir absehbar nicht erhöhen können, sagte der CDU-Politiker dem Münchner Merkur. Dabei hatten sich die Koalitionspolitiker erst vor wenigen Wochen nach langen Diskussionen auf eine BAföG-Reform verständigt. Die sieht vor, zum kommenden Wintersemester die Wohnkostenpauschale von 380 auf 440 Euro im Monat zu erhöhen. Dann soll das BAföG schrittweise auf das Niveau der Grundsicherung angehoben werden. Deutschlands Schwimmbädern fehlen zum Start der Freibadsaison weiterhin Bademeisterinnen und Bademeister. Leider sei es so, dass immer noch Fachkräftemangel bestehe, sagte Peter Harzheim, Präsident des Bundesverbands Deutscher Schwimmmeister der Deutschen Presseagentur.
3: Einer Umfrage des Verbands kommunaler Unternehmen unter über 90 Badbetreibern zufolge sind die Lücken beim Personal in Schwimmbädern vielerorts groß. Anfang Mai war nur etwas mehr als die Hälfte der Stellen besetzt. Fast jedes dritte Schwimmbad meldete noch einen zweistelligen Personalbedarf. Ein weiteres Problem? Geldmangel. Deshalb müssten viele Bäder geschlossen bleiben oder reduziert betrieben werden. Tine Klimach, Nachrichtenredaktion.
1: Der FC Bayern München und der VfB Stuttgart treffen am Abend im Finale des DFB-Pokals aufeinander. Für den deutschen Rekordmeister geht es nach der Meisterschaft in der Fußball-Bundesliga um das Double. Verzichten muss Favorit Bayern München dabei auf Nationaltorwart Neuer, der wegen einer Wadenverletzung ausfällt.
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4: Wir haben kurz nach 15 Uhr und ich habe den Supermix für euch am Start. Die Greatest Hits und das Beste von heute. Habt einen ganz tollen Samstag, ihr Lieben.
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1: Meine liebe Kim, heute geht es mal um deinen, um euren Job. Oder lass uns doch mal richtig ins Eingemachte gehen jetzt.
2: Ja, sehr gern.
1: Und bei den Immobilienmaklerinnen und Maklern mal nachhören. Warum ist es denn so wichtig, gerade auch einen Immobilienmakler zu haben, der regional vor Ort eben ansässig ist und sich daher bestens auskennt?
2: Ja, also ich denke, bei einem Verkauf oder einer Vermietung einer Immobilie stellt sich wahrscheinlich jeder Eigentümer erstmal die Frage, benötige ich hierfür einen Makler oder benötige ich ihn nicht? Ich glaube, dass hier ein regionaler Makler auf jeden Fall die beste Wahl ist, weil dieser Makler kennt sich auf dem Immobilienmarkt lokal am besten aus. Das heißt, wir kennen die Region sehr, sehr gut, wir kennen die Umgebung und wir kennen natürlich auch die ganzen positiven, aber auch vielleicht negativen Dinge, die jede Region so mit sich bringt und auch die bei den Kaufinteressenten einfach so vorliegen.
1: Ja, vor allem habt ihr halt das Know-how, was ja auch entscheidend ist, die Erfahrung auch einfach gemacht, ne? Weil es vielleicht auch viele gibt, die sagen, nee, das mache ich selbst und hin und her und am Ende gucken sie blöd aus der Wäsche, ich sag's mal so im Mainzer-Dialekt, ne? Weil sie dann sagen, oh, hätte ich dann doch einen regionalen Makler genommen, vielleicht habt ihr da auch schon die Erfahrungen eben gemacht, dass man euch danach reingezogen hat und gesagt hat, naja, könnt ihr uns vielleicht doch helfen, wir wollten das erst alleine machen.
2: Genau, also das passiert durchaus auch das ein oder andere Mal. Man muss dazu sagen, wir arbeiten bei uns mit Gebietsspezialisten, das heißt, unsere Kollegen sind jeweils Gebietsspezialisten von verschiedenen Ortschaften in Mainz, Wiesbaden, Ingelheim oder Bing. Das heißt, die kennen sich noch mal genauer in diesen Bereichen aus und können natürlich dann auch sehr, sehr gut den bestmöglichen Verkaufspreis einschätzen. Dazu haben wir außerdem noch Kunden, die bei uns vorgemerkt sind, die auch von uns finanziell vorgeprüft sind, was natürlich auch in der derzeitigen Marktsituation eine große Rolle spielt.
1: Ja, und das gibt auch eine große Sicherheit auch einfach dann, ne? Aber was genau beinhaltet denn so euer Service, wenn man euch jetzt in Anführungszeichen bucht, anspricht und sagt, ich möchte euch als Makler haben?
2: Ja, prinzipiell ist es so, dass wir natürlich eine persönliche Betreuung gewährleisten und das bedeutet, dass wir einen sehr individuellen Service für jeden einzelnen Verkäufer bieten möchten. Das bedeutet, bei uns ist die Immobilienvermittlung nicht nur ein Job, sondern sie ist tatsächlich eine Leidenschaft, so kann man das eigentlich sagen. Wir nehmen uns die Zeit, um das Grundstück und das Gebäude sorgfältig zu begutachten, den Markt zu analysieren und den Verkaufsprozess professionell vorzubereiten. Dies erspart natürlich dem Verkäufer viel Zeit und Aufwand und auch während des Verkaufsprozesses stehen wir im regelmäßigen Austausch mit den Eigentümern und geben auch sehr häufig Feedback zu der Vermietungs- oder Verkaufssituation.
1: Vielleicht habt ihr auch schon mal die Erfahrung gehabt, dass jemand zu euch kam, der vielleicht auch woanders war und nicht zufrieden mit seinem Makler vielleicht auch irgendwie war. Was ist denn sowas, was man beachten sollte, wenn man einen regionalen Makler für sich sucht? Welcher passt denn am besten zu mir? Was sind denn so ein paar Aspekte, wo man sagt, okay, der ist gut und den vielleicht lieber nicht?
2: Also ich sage meinen Kunden immer, ziehen Sie ruhig Vergleiche. Also gehen Sie gerne im ersten Prozess erstmal an mehrere Firmen. Schauen Sie, wo sind so die Vor- und Nachteile? Wo haben Sie vor allem auch ein gutes Gefühl? Ich sage meinen Kunden immer, ich sehe mich mit meinen Kunden als Team. Wir wollen gemeinsam ein Ziel erreichen und das schaffen wir nur, wenn wir das als Team gemeinsam machen. Natürlich wollen wir hier dem jeweiligen Eigentümer die meiste Arbeit abnehmen, aber ihm auch im Prozess mit inkludieren, sodass er einfach das Gefühl hat, dass er in keinem Schritt übergangen wird. Und ich glaube, das ist ganz, ganz wichtig und vor allem, dass man auch regelmäßig wirklich den Eigentümer mit einbezieht und Feedback gibt.
1: Sehr schön. Dann haben wir das auch geklärt. Vielen, vielen Dank dafür. Wenn ihr noch Fragen habt, natürlich gerne oder einen Makler sucht, dann von Poll Immobilien an die Kim wenden oder uns gerne eine Mail schicken, dann bearbeiten wir das hier live on air an immocheck@antenne-mainz.de.
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1: Ihr Lieben, ich habe lange darauf gewartet und wir fangen heute mal so an.
2: Hey, nicht die Knöpfe anfassen.
1: Ja, ihr Lieben, wir sind mittendrin im neuen Star-Wars-Film The Mandalorian und Grogu, das dunkle Imperium, ist nämlich gefallen und die imperialen Kriegsherren sind weiterhin über die Galaxis verstreut.
2: Banditen, Kriegsverbrecher.
3: Lang lebe das Imperium.
2: Wir werden jeden Schurken in diesem Kartenspiel ausschalten.
4: Hier geht es nicht um Rache. Es geht darum, einen weiteren Krieg zu verhindern.
1: Während die Neue Republik daran arbeitet, alles zu schützen, wofür die Rebellion gekämpft hat, sichern sie sich die Unterstützung des legendären mandalorianischen Kopfgeldjägers Din Djarin und seines jungen Lehrlings Grogu.
5: Du wirst leiden. Und dann ist er dran.
2: Das Kind wird Jahrhunderte länger leben als ich. Ich werde nicht immer da sein, um ihn zu beschützen. Fliehen wir oder kämpfen wir?
1: Star Wars, The Mandalorian und Grogu von der Disney-TV-Serie zum großen Kinofilm. Schaut ihn euch auf jeden Fall auf der großen Leinwand an.
2: Den Rest gibt's erst nach dem Abendessen.
1: In diesem Sinne, ihr Lieben, ab ins Kino mit euch.
2: Worauf wartest du?
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1: Wir haben ja mittlerweile kurz nach 15:30 Uhr hier im Antenne Mainzland. Und da ist es Zeit, sich so langsam mal so einen schönen Wein aufzumachen. Das kann man sich schon mal gönnen an so einem Samstag. Und falls ihr mal einen neuen Wein probieren möchtet, dann passt gut auf, denn gleich habe ich für euch den Wein der Woche am Start.
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1: Mit unserem Weinexperten Herbert Egner. Schön, dass du wieder da bist.
2: Hallo Eva.
1: Ja, du hast uns heute einen Wein mitgebracht, der sich schon seit dem 14. Jahrhundert bewährt. Die Rede ist vom Weißburgunder.
2: Ja, seit dem 14. Jahrhundert ist der Wein bekannt in Europa und in anderen Ländern heißt er Pinot Gris, Pinot Grigio. Aber nirgendwo schmeckt er so gut wie bei uns in Deutschland, vor allem in Rheinhessen. Mhm. Aufgrund der klimatischen Bedingungen kann man sagen, weltweit sind wir beim Weißburgunder führend.
1: Ja, und heute hast du uns einen ganz bestimmten aus dem Weingut Heinz Lemp mitgebracht, einen Weißburgunder Feinherb.
2: Ja, das Weingut Heinz Lemp wird bewirtschaftet von Martin Becker und die Wurzeln des Weingutes reichen natürlich weit zurück in die Vergangenheit. Und der Großvater, also der Opa Heinz Lemp, spielte da eine ganz besondere Rolle. Und da sind auch noch Reben vorhanden, die er gepflanzt hat und die jetzt vom Enkel bewirtschaftet und geerntet werden.
1: Ja, die Reben, die stehen ja auf dem Rheinplateau und da ist es oft sehr windig. Wieso ist das aber besonders gut für diesen Wein dann?
2: Ja, das ist eine gute Frage, Eva. Die Trauben, die mögen den Wind. Mhm. Denn nach einem Regen werden die wieder schnell trocken, bleiben also gesund und im vollreifen Stadium trocknen die etwas ein. Das mag wiederum der Winzer, denn da habe ich dann mehr Aroma, mehr Extrakte, mehr Mineralität in der Beere. Und dann habe ich die Chance, auch qualitativ hochwertige Weine in die Flasche zu bringen.
1: Na, dann wollen wir den Wein mal verkosten.
2: Ja, sehr gerne.
1: Jetzt gerade, wo du den Wein eingießt, da schimmert mir so eine goldene Münze entgegen auf der Weinflasche. Was ist das denn?
2: Das ist eine Prämierung von der Landwirtschaftskammer Rheinland-Pfalz. Dieser Weißburgunder Feinherb hat die Goldmedaille bekommen.
1: Wow.
2: Und das ist schon eine besondere Auszeichnung. Da kann man als Winzer stolz drauf sein.
1: Dann zum Wohl.
2: Zum Wohl.
1: Schmeckt mir direkt sehr gut. Ist sehr erfrischend, sehr weich, aber auch so mineralisch.
2: Weißburgunderreben stehen ja gerne auf Kalk, wie alle Burgunderrebsorten. Und in der Tat, die über 20 Jahre alten Reben, die stehen in der Großlage St. Alban auf einer Kalkader, gepaart mit Lösslehm. Und Lösslehm sorgt immer für eine gute Wasser- und Nährstoffversorgung. Und die Mineralität kommt, wie du es geschmeckt hast, vom Kalk.
1: Wenn wir da genauer hineinschmecken, an welcher Aromen erinnert dich der Weißburgunder Feinherb?
2: Das sind ganz verschiedene Aromen. Aprikose, Honigmelone, im Hintergrund ein bisschen Zitrus und vor allem Quitte.
1: Ich muss auch sagen, es ist sehr cremig und geschmeidig auf der Zunge. Wo kommt das denn her?
2: Ja, das hast du sehr feinsinnig wahrgenommen, Eva. Die Cremigkeit, die kommt von der langen Hefelagerung. Der Wein lag circa 6 Monate auf der Vollhefe und die Hefe gibt dann in dieser Zeit sensorisch wahrnehmbare Stoffe ab, die den Charakter des Weins insgesamt abrunden und etwas mehr den Schmelz betonen. Und das ist schön, wie wenn man über samtige Seide streichelt. Mm. So gleitet er dann über die Zunge.
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1: Ich bin Tanja Wagner. Wackelt die geplante BAföG-Erhöhung, wie der Unionsfraktionschef Spahn sieht angesichts der angespannten Haushaltslage, aktuell keine finanziellen Spielräume für ein Plus. Staatliche Leistungen wie Bürgergeld, Wohngeld, Elterngeld, BAföG werden wir absehbar nicht erhöhen können. In manchen Bereichen müssen wir sparen, jedenfalls solange wir kein Wachstum haben, sagte der CDU-Politiker dem Münchner Merkur. Kritik kommt vom Deutschen Studierendenwerk. Die junge Generation komme bei Spahns Thesen unter die Räder, hieß es. Heute feiert unser Grundgesetz Geburtstag. Da Demokratie von Menschen lebt, die mitmachen, hat Bundespräsident Steinmeier den ersten deutschlandweiten Mitmachtag ausgerufen.
2: Unser Grundgesetz garantiert uns allen Freiheit, Rechtsstaatlichkeit und Demokratie, betont Bundespräsident Steinmeier. Er will mit dem Ehrentag aber nicht nur daran erinnern, sondern auch deutlich machen, Demokratie lebt nicht nur von Wahlen oder Gesetzen, sondern vom Mitmachen und Verantwortung übernehmen. Deswegen gibt es tausende Mitmachaktionen, in denen für das Ehrenamt geworben wird. Steinmeier hat auch selbst die Ärmel hochgekrempelt. In Nordrhein-Westfalen putzte er Stolpersteine, die an NS-Opfer erinnern. Im Chiemgau half er dem Alpenverein Wanderwege auf Vordermann zu bringen und in Berlin las er Kindern Bücher vor. Ursula Winkler, Nachrichtenredaktion.
1: Bei einem Unfall mit zwei Straßenbahnen in Düsseldorf sind mehr als 2 Dutzend Menschen verletzt worden, teilweise schwer. Es schwebe aber niemand in Lebensgefahr, wie ein Sprecher der Polizei der deutschen Presseagentur sagte. Die beiden Straßenbahnen waren aus noch nicht geklärten Umständen an einer Ecke frontal kollidiert. Der FC Bayern München und der VfB Stuttgart treffen am Abend im DFB-Pokalfinale aufeinander. Die Münchner stehen zum 25. Mal im Endspiel, müssen im ausverkauften Berliner Olympiastadion allerdings auf den angeschlagenen WM-Fahrer Manuel Neuer im Tor verzichten.
3: Obwohl Stuttgart nämlich mit dem Ziel, seinen Titel zu verteidigen, nach Berlin fährt, hat der FC Bayern in der Bundesliga eine überragende Saison gespielt und will diese nun mit dem Double veredeln. Und die Statistik, die spricht dafür, dass das dem amtierenden deutschen Meister auch gelingen könnte. Die letzte Niederlage der Münchner gegen den VfB liegt nämlich bereits 2 Jahre zurück. Aus München, Pia Wegner.
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4: Wir haben kurz nach 16 Uhr. Wie geht's euch? Was macht ihr heute Schönes? Wie läuft der Samstag bis jetzt? Falls nicht so gut, dann habe ich jetzt den Supermix für euch, um euch ein bisschen aufzumuntern. Und falls der Tag super gut läuft, dann habe ich den Supermix, um euch einfach noch bessere Laune zu machen. Also egal, wie es euch geht, hier ist er für euch, der Supermix auf Antenne Mainz.
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1: Und wenn Mariah Carey Hero singt, dann klingt das wie eine Umarmung für die Seele. Ja, 1993 wurde der Song veröffentlicht, ursprünglich gedacht für einen Film mit Dustin Hoffman, doch Mariah machte ihn zu ihrem eigenen Statement. Hero wurde ein weltweiter Hit, auch in Deutschland ein Top-10-Erfolg. Der Song ermutigt Menschen, auf ihre eigene Stärke zu vertrauen. Bis heute ist er eine beliebte Wahl bei Abschlüssen, Benefizkonzerten oder einfach in Momenten, in denen man Halt sucht. Mariah Carey, bekannt für ihre 5 Oktaven und ihren Glamour, zeigte hier, manchmal ist echte Größe ganz leise. Und dabei mochte Mariah Carey ihren Signature-Song Hero anfangs selbst gar nicht so besonders. Sie fand den Song zu schlicht und wollte ihn ursprünglich gar nicht veröffentlichen. Erst die Resonanz ihrer Fans ließ sie aber erkennen, wie wichtig das Stück für viele Menschen geworden ist.

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1: Bei mir im Studio ist Ernst Rudolph zu Gast. Gute!
2: Einen schönen guten Tag.
1: Einen wunderschönen wünsche ich. Und jetzt müssen wir eigentlich mal zurück, wir gehen mal die Schulbank drücken. Denn ich glaube, wenn wir beide zurückschauen in unsere Schulzeit, gut, jetzt so ein guter Schüler war ich wahrscheinlich nicht, aber was ich weiß, dass in keinster Weise irgendwie stattgefunden hat, war das Thema tatsächlich finanzielle Bildung. Ne? Oder es kommt zu kurz. So kam mir das früher zumindest vor. Du sagst, das ist heute immer noch so, wir haben viel zu wenig finanzielle Bildung, weil du es natürlich auch dann an Kundinnen und Kunden siehst. Oder sagst, wir brauchen doch so Basics, oder?
2: Ja, wir brauchen total Basics. Es geht auch ein bisschen um angewandte Mathematik oder logisch herangehen an irgendwelche Problemstellungen. Das heißt, ich verdiene mein erstes Geld, was mache ich damit? Mhm. Da kommt auch so Druck auf. Das heißt, jeder hat ja irgendwas schon gemacht und Verträge. Dann fragt man seinen Kumpel und dann sagt er, ja, ich habe vielleicht einen Bausparvertrag oder ich habe eine Lebensversicherung. Ja, dann, das muss man halt so machen. Und dann kommt der Druck auf, ja, ich muss jetzt irgendwo schnell was tun, weil sonst liegt das Geld ja irgendwo dumm rum auf dem Girokonto. Mhm. Aber weit gefehlt, ich muss da nicht sofort was machen. Mhm. Überhaupt nicht. Also was ich erstmal machen muss, also wenn ich nicht finanziell gebildet bin, dann habe ich eigentlich die Pflicht, mich erstmal zu informieren. Mhm. Was gibt's denn überhaupt? Was bietet der Finanzmarkt? Was für Beratungsunternehmen gibt's denn überhaupt? Ist denn jedes Produkt sinnvoll? So. Und wenn ich mich da mal im Laufe der Zeit so ein bisschen einarbeite, das kann über Wochen, über Monate gehen, dann merke ich erstmal als Anleger, dass es gar nicht so einfach ist.
1: Genau, richtig. Ich wollte gerade sagen, weil dann merkst du, irgendwann hast du so ein Overload und sagst, das ist alles viel zu viel, ich steige da nicht durch.
2: Ja, und dass ich auch nicht unbedingt dann einen Schnellschuss mache, weil ich höre von unterschiedlichsten Freunden, Kumpels, dass da jeder irgendwas gemacht hat, aber jeder was anderes, weil ihm irgendjemand irgendetwas erzählt hat, was jetzt gut oder wichtig wäre. So. Und einfach mal diese Erkenntnis zu bekommen, einfach ein bisschen Ruhe zu bewahren, das setzen zu lassen und zu merken, okay, meine Freunde oder auch meine Eltern, die mich da unterstützen, haben vielleicht auch nicht so viel Ahnung, weil sich im Laufe der letzten 20, 30 Jahre doch einiges verändert hat im Finanzbereich. Ja. Und das ist schon mal die wichtigste Erkenntnis.
1: Und wenn man die Erkenntnis hat, wie macht man denn dann weiter? Weil dann fühlt man sich ja auch schon ein bisschen überfordert mit der ganzen Geschichte. Sollte man sich ja Hilfe holen, aber jetzt sagst du natürlich, gibt es den einen oder anderen, der ist eigentlich nur auf eine Provision aus. Wo kriege ich denn dann die Produkte am neutralsten angeboten?
2: Also es gibt zumindest mal Basisverträge, die man macht, dass man die Arbeitskraft absichert, sowas, dass man eine private Haftpflicht hat. Mhm. Da gibt es natürlich auch Makler, an die man sich wenden kann. Mhm. Klar kriegen die Provisionen, aber der Makler hat zumindest die Möglichkeit, aus verschiedensten Tarifen oder Versicherungsgesellschaften was Vernünftiges auszuwählen. Und dann ist es eigentlich auch da wieder so, man sollte eine Beratung in Anspruch nehmen, wo man auch bereit ist, etwas zu bezahlen, wo aber dann als Ergebnis herauskommt, die und die Möglichkeiten gibt es in deinem Alter, in deiner Situation. Und das ist zwingend notwendig, das ist nicht notwendig. Diese Art von Vertrag kostet so und so viel, das kann man da und da bekommen. Dieser Vertrag, den brauchst du gar nicht, das heißt, obwohl es viele haben. Also diese Aussagen müssen kommen. Mhm. So, und das kostet nicht viel Geld.
1: Ja, ja.
2: Aber
1: also auch für junge Menschen, die gerade angefangen haben.
2: Für junge Menschen, damit die überhaupt mal zu einem Plan kommen, zu einem Finanzplan, dann ist es zwingend notwendig, das zu machen.
1: Da habt ihr es gehört. Lasst euch unabhängig beraten und macht euch vor allem einen Finanzplan und Gedanken über euer Geld.
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1: Wir haben kurz nach 16.30 Uhr und ich habe gleich ein Antenne Mainz to know für euch auf die Ohren. Also passt gut auf, falls ihr ein bisschen klug scheißen wollt bei euren Freunden oder der Familie. Ihr seid dann gleich wieder top informiert mit einem coolen Fact über unsere Landeshauptstadt Mainz.
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1: Unser Gutenbergplatz in Mainz ist einer der größten und bedeutendsten Plätze in der Landeshauptstadt und eine Denkmalzone. Gewidmet ganz klar unserem Bibeldrucker Johannes Gudi Gensfleisch Gutenberg. Aber wer hat denn eigentlich angeordnet, diesen Platz dort anlegen zu lassen? Es war ein kleiner unter den großen Feldherren. Napoleon Bonaparte höchstpersönlich. Am 1. Oktober 1804 hat der nämlich in einem Dekret beschlossen, dass eine neue Paradestraße mit einer repräsentativen Fläche im Herzen der Stadt gebaut werden soll. Zack, fertig, Ludwigstraße und Gutenbergplatz.
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0: Buongiorno, caro Pubblico. 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
1: Ich bin Tanja Wagner. Das Grundgesetz feiert Geburtstag. Da Demokratie von Menschen lebt, die mitmachen, hat Bundespräsident Steinmeier für den heutigen 23. Mai den ersten deutschlandweiten Mitmachtag ausgerufen.
2: Durch das Mitmachen könne jeder Einzelne merken, dass er gebraucht werde. Steinmeier selbst geht mit gutem Beispiel voran, etwa beim Pflegen von Wanderwegen oder Gartenarbeiten in öffentlichen Anlagen. Vor allem junge Menschen möchte das Staatsoberhaupt auch mit dem Mitmachtag erreichen und deren Interesse an Ehrenämtern wecken. Künftig solle der Geburtstag des Grundgesetzes jedes Jahr auf diese Weise gefeiert werden, wünscht sich der Bundespräsident. Als Tag, an dem alle etwas für andere und für das Land tun. Thomas Thonfeld, Berlin.
1: Unionsfraktionschef Spahn sieht aktuell keine finanziellen Spielräume für eine BAföG-Erhöhung. Staatliche Leistungen wie Bürgergeld, Wohngeld, Elterngeld, BAföG werden wir absehbar nicht erhöhen können, sagte der CDU-Politiker dem Münchner Merkur. Dabei hatten sich die Koalitionspolitiker erst vor wenigen Wochen nach langen Diskussionen auf eine BAföG-Reform verständigt. Die sieht vor, zum kommenden Wintersemester die Wohnkostenpauschale von 380 auf 440 Euro im Monat zu erhöhen. Dann soll das BAföG schrittweise auf das Niveau der Grundsicherung angehoben werden. Deutschlands Schwimmbädern fehlen zum Start der Freibadsaison weiterhin Bademeisterinnen und Bademeister. Leider sei es so, dass immer noch Fachkräftemangel bestehe, sagte Peter Harzheim, Präsident des Bundesverbands Deutscher Schwimmmeister der Deutschen Presseagentur.
3: Einer Umfrage des Verbands kommunaler Unternehmen unter über 90 Badbetreibern zufolge sind die Lücken beim Personal in Schwimmbädern vielerorts groß. Anfang Mai war nur etwas mehr als die Hälfte der Stellen besetzt. Fast jedes dritte Schwimmbad meldete noch einen zweistelligen Personalbedarf. Ein weiteres Problem? Geldmangel. Deshalb müssten viele Bäder geschlossen bleiben oder reduziert betrieben werden. Tine Klimach, Nachrichtenredaktion.
1: Der FC Bayern München und der VfB Stuttgart treffen am Abend im Finale des DFB-Pokals aufeinander. Für den deutschen Rekordmeister geht es nach der Meisterschaft in der Fußball-Bundesliga um das Double. Verzichten muss Favorit Bayern München dabei auf Nationaltorwart Neuer, der wegen einer Wadenverletzung ausfällt.
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4: Um kurz nach 17 Uhr. Ihr Lieben, gleich wartet das Tier der Woche auf euch. Also, falls ihr auf der Suche nach einem Haustier seid, dann denkt doch mal drüber nach, vielleicht eins zu adoptieren. Wieso nicht aus dem Mainzer Tierheim? Bleibt dran, gleich erfahrt ihr, um welches Tier es sich heute handelt.
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1: Heute möchten wir euch eine ganz besondere Hundedame vorstellen. Ayumi. Ayumi ist eine American Akita-Hündin. Sie ist etwa 3 bis 4 Jahre alt und bringt alles mit, was diese beeindruckende Rasse ausmacht. Stärke, Loyalität und ein riesengroßes Herz für ihre Menschen. Wenn Ayumi einmal Vertrauen gefasst hat, zeigt sie eine richtig liebevolle Seite. Dann ist sie anhänglich, freundlich und genießt jede Aufmerksamkeit. Und manchmal überrascht sie dann sogar ihre Bezugsperson mit einer lustigen, fast clownigen Art. Eine Hündin mit Persönlichkeit eben. Typisch Akita ist sie bei fremden Menschen erstmal eher vorsichtig und beobachtet lieber in Ruhe. Sie braucht ein bisschen Zeit, um aufzutauen und entscheidet selbst, wen sie in ihr Herz lässt. Hat man dieses Vertrauen gewonnen, bekommt man dafür aber eine ganz besondere Bindung zurück. Mit anderen Hunden ist Ayumi allerdings nur eingeschränkt verträglich. Vor allem Hündinnen sind ein Problem. Deshalb sucht sie ein Zuhause als Einzelprinzessin. Im Alltag zeigt sie sich dafür super unkompliziert. Sie ist stubenrein, fährt entspannt Auto und kann nach einer Eingewöhnung auch alleine bleiben. Für Ayumi wünschen wir uns Menschen, die ihre selbstständige Art respektieren, ihr Sicherheit und klare Strukturen geben und Lust auf eine enge Menschen-Hund-Beziehung haben. Kinder sollten etwa 12 Jahre oder älter sein. Wenn ihr euch vorstellen könnt, dieser besonderen Hündin ein Zuhause zu schenken, dann meldet euch gerne bei uns oder beim Tierheim Mainz. Und natürlich findet ihr auch Fotos von Ayumi bei uns auf Instagram.
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1: Ihr Lieben, die Zeit verfliegt so schnell. Wir kommen schon in die letzte halbe Stunde. Da wartet aber auch nochmal auf euch eure Veranstaltungstipps. Also, falls ihr noch ein bisschen Inspiration braucht, was ihr heute am Samstagabend machen könnt, bleibt dran. Aber jetzt erstmal der Supermix hier für euch auf Antenne Mainz. Die Greatest Hits und das Beste von heute.
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1: Es ist Samstag, ihr Lieben, und heute Abend um 18 Uhr feiert der Philippus Posaunenchor in der Christuskirche bei uns in Mainz ein großes Jubiläumskonzert zum 40-jährigen Bestehen. Mit dabei sind die Luther Brass und die Mainzer Paulus Bläser. Also richtig viel Klangpower auf einer Bühne zusammen. Das Programm reicht von barocken Klassikern bis sogar zu Filmmusik und Pop. Alles speziell für eben Blechbläser arrangiert. Im Mittelpunkt steht die starke Gemeinschaft der Mainzer Posaunenchöre, die heute gemeinsam feiern und musizieren. Eintritt ist frei, Spenden sind natürlich gerne gesehen. Und im Anschluss gibt es auch noch einen Empfang. Also perfekt, um den Abend da gemütlich zu starten oder ausklingen zu lassen. Und um 20 Uhr wird es im Mainzer Unterhaus musikalisch, ehrlich und ziemlich witzig. Denn da stehen die drei Künstlerinnen von Damenbesuch mit ihrem Programm ungefiltert auf der Bühne. Die drei sind eigentlich Musical-Darstellerinnen, landen aber heute im Kabarett. Und das mit dreistimmigem Gesang, Humor und Geschichten aus dem echten Leben. Sie reden über Beziehungen, Kinder, das Älterwerden und alles, was ihnen spontan noch so einfällt. Mal lustig, mal nachdenklich, aber immer sehr nah dran am Publikum, an euch. Musikalisch ist alles erlaubt, denn sie nennen das Ganze Crossover-Musik-Kabarett. Wer einen authentischen, warmherzigen Abend sucht, der ist im Unterhaus heute genau richtig um 8. Und vielleicht habt ihr Lust auf ein bisschen Breakdance. Achtung, wir gucken in den Kalender, es geht jetzt weit nach vorne. Am 17. und 18. Juli wird Wiesbaden zum Treffpunkt der internationalen Breaking-Szene. Move for Freedom geht nämlich in die vierte Runde. Am Freitag startet das Event mit spektakulären Battles, darunter ein 4 gegen 4 Crew-Battle und ein 1 gegen 1 Kids-Battle. Sogar Tänzerinnen und Tänzer aus der ganzen Welt treten da gegeneinander an. Eine hochkarätige Jury vergibt insgesamt 5.000 Euro Preisgeld. Und dazu gibt es natürlich auch Workshops für jedes Level und spannende Talks rund um Hip-Hop, Demokratie und Gleichberechtigung. Und nach den Battles wird draußen entspannt gechillt mit DJ und Summer Vibes. Am 17. und 18. Juli geht's im Schlachthof in Wiesbaden um 19 Uhr los. Einlass ist eine Stunde früher. Markiert's euch jetzt schon mal bunt im Kalender. Aber egal, für was ihr euch heute jetzt an diesem Wochenende entscheidet, wünschen wir euch natürlich ganz viel Spaß, gute Unterhaltung, macht was Schönes.

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Wir haben kurz vor 18 Uhr. Ihr Lieben, ich verabschiede mich jetzt in meinen Samstagfeierabend. Wir hören uns dann nächste Woche wieder. Ich freue mich auf euch. Bleibt aber dran, schaltet auf gar keinen Fall ab, denn hier geht es weiter mit meinem lieben Kollegen Heiko Gille und der Show Verdammt, ich lieb sie, die 90er-Show. Also dranbleiben.

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1: Ich bin Tanja Wagner. Wackelt die geplante BAföG-Erhöhung, wie der Unionsfraktionschef Spahn sieht angesichts der angespannten Haushaltslage, aktuell keine finanziellen Spielräume für ein Plus. Staatliche Leistungen wie Bürgergeld, Wohngeld, Elterngeld, BAföG werden wir absehbar nicht erhöhen können. In manchen Bereichen müssen wir sparen, jedenfalls solange wir kein Wachstum haben, sagte der CDU-Politiker dem Münchner Merkur. Kritik kommt vom Deutschen Studierendenwerk. Die junge Generation komme bei Spahns Thesen unter die Räder, hieß es. Heute feiert unser Grundgesetz Geburtstag. Da Demokratie von Menschen lebt, die mitmachen, hat Bundespräsident Steinmeier den ersten deutschlandweiten Mitmachtag ausgerufen.
2: Unser Grundgesetz garantiert uns allen Freiheit, Rechtsstaatlichkeit und Demokratie, betont Bundespräsident Steinmeier. Er will mit dem Ehrentag aber nicht nur daran erinnern, sondern auch deutlich machen, Demokratie lebt nicht nur von Wahlen oder Gesetzen, sondern vom Mitmachen und Verantwortung übernehmen. Deswegen gibt es tausende Mitmachaktionen, in denen für das Ehrenamt geworben wird. Steinmeier hat auch selbst die Ärmel hochgekrempelt. In Nordrhein-Westfalen putzte er Stolpersteine, die an NS-Opfer erinnern. Im Chiemgau half er dem Alpenverein Wanderwege auf Vordermann zu bringen und in Berlin las er Kindern Bücher vor. Ursula Winkler, Nachrichtenredaktion.
1: Bei einem Unfall mit zwei Straßenbahnen in Düsseldorf sind mehr als 2 Dutzend Menschen verletzt worden, teilweise schwer. Es schwebe aber niemand in Lebensgefahr, wie ein Sprecher der Polizei der Deutschen Presseagentur sagte. Die beiden Straßenbahnen waren aus noch nicht geklärten Umständen an einer Ecke frontal kollidiert. Der FC Bayern München und der VfB Stuttgart treffen am Abend im DFB-Pokalfinale aufeinander. Die Münchner stehen zum 25. Mal im Endspiel, müssen im ausverkauften Berliner Olympiastadion allerdings auf den angeschlagenen WM-Fahrer Manuel Neuer im Tor verzichten.
3: Obwohl Stuttgart nämlich mit dem Ziel, seinen Titel zu verteidigen, nach Berlin fährt, hat der FC Bayern in der Bundesliga eine überragende Saison gespielt und will diese nun mit dem Double veredeln. Und die Statistik, die spricht dafür, dass das dem amtierenden deutschen Meister auch gelingen könnte. Die letzte Niederlage der Münchner gegen den VfB liegt nämlich bereits 2 Jahre zurück. Aus München, Pia Wegner.
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Schön, dass ihr uns eingeschaltet habt, ihr Lieben. Es gibt ja auch ein paar 90er-Hits, die man ohne groß nachzudenken mit diesem bunten und schrillen Jahrzehnt in Verbindung bringt. Und dazu gehört definitiv auch dieser Hit von Snow. Informer, ein weltweiter Nummer 1 Erfolg im Jahr 1993. Platz 1 in Deutschland, in der Schweiz und in den USA. Platz 2 in Österreich und Großbritannien und Platz 9 in Darren O'Briens Heimatland Kanada. Mit über 8 Millionen Verkäufen steht Informer zweimal im Guinness Buch der Rekorde als einer der bekanntesten und meistverkauften Reggae-Songs aller Zeiten. Den Erfolg des Hits konnte der damals 23-jährige Rapper Snow aber selbst nur aus dem Gefängnis heraus beobachten. Kurz vor der Veröffentlichung wurde Snow nämlich wegen Körperverletzung verurteilt und wanderte ins Kittchen. Ursprünglich wuchs er in einem größtenteils irisch-kanadisch geprägten Viertel der Millionenstadt Toronto auf. Eine Gegend, in der Kriminaldelikte offenbar an der Tagesordnung waren, und so ganz unberührt blieb Snow damals davon wohl mutmaßlich nicht. Heute lebt er sehr zurückgezogen und man muss auch sagen, sehr zivilisiert auf Jamaika. Er ist Papa und sogar auch schon Opa. Und wer weiß, eventuell kann er ja bald schon mit seinem Enkelsohn um die Wette rappen. Sollte der vielleicht irgendwann mal in die musikalischen Fußstapfen seines berühmten Opas treten. 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

Ihr Lieben, wir reisen durch die 90er Jahre hier in der Show und wir reisen natürlich auch immer durch die Welt und durch Europa. Und jetzt geht's hoch in den Norden Europas, nämlich nach Schweden.

Da kam sie her, Jessica Folker. Zugegeben war ich damals in den 90ern ein großer Bewunderer ihrer kräftigen und ausdrucksstarken Stimme in diesem Hit. How Will I Know? Eine Nummer mit tiefgründigem, aber dennoch recht einfachem Text, die total ans Herz geht. Ein klassisches One-Hit-Wonder. Denn die Nummer, die ging in den deutschen Charts mit Platz 24 zwar recht weit nach oben, leider aber kam nicht mehr recht viel Gutes nach. Und so wurde es schnell dann auch wieder ruhig um Jessica Folker. Noch vor ihrer eigenen Karriere war sie übrigens auch schon an den Karrieren anderer beteiligt, denn für die Schweden von Ace of Base oder auch bei Dr. Alban und Leila Kay stand sie in den frühen 90ern als Background-Sängerin auf der Bühne. Daran hatte sie offenbar so viel Freude, dass sie selbst groß rauskommen wollte. Dennis Pop, der damalige Produzent der Backstreet Boys, war dann an ihrem Hit beteiligt. Das roch nach Erfolg und der stellte sich auch mit dem Erscheinungstag dieser Nummer ein. How Will I Know ist ja auch ein super Song. Gefühlvoll, mit einer eingängigen Melodie, gepaart mit der wunderschönen Stimme von Jessica Folker.

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2: Die 90er, das war schon eine coole Zeit, ihr Lieben. Da liefen die Musikvideos auf MTV oder auf Viva rauf und runter und wir konnten nicht genug davon bekommen. Und in dieser Show feiern wir die Songs, die zu diesen Bildern gehört haben. Ein Abend für alle, die sich an Sendungen wie Yo oder Viva Interaktiv noch erinnern können. Die 90er in eurem Radio.
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Ihr hört die 90er auf eurem Lieblingssender und jetzt auch mit einer Gruppe, die waren die Posterboys der 90er. Caught in the Act.

Und mit Love is Everywhere kam 1995 ihr ganz großer Durchbruch. Auch dank einer Daily Soap, die bis heute läuft. Gute Zeiten, schlechte Zeiten. Denn der Song wurde damals in der Serie gefeatured. Und das war für die vier Jungs der Startschuss zum Boyband Olymp. Auf einmal hingen ihre Gesichter in Teenie-Zimmern, Bravo-Fotostories wurden verschlungen und auf Konzerten herrschte kreischender Ausnahmezustand. Und das Beste, Cord in the Act waren so international wie ihr Sound. Zwei Briten, zwei Niederländer, aber in Deutschland feierten sie ihre größten Erfolge. Also, schnallt euch an für eine geballte Ladung 90er Nostalgie. Hier kommen sie mit ihrem Signature-Song, Cord in the Act, Love is Everywhere.

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Ihr hört Antenne Mainz mit der 90er-Show. Schön, dass ihr dabei seid, ihr Lieben. Und Millionen Teenager waren wirklich geschockt, stürzten in tiefe Trauer, als Robbie Williams seinen Ausstieg bei Take That verkündete. Aber dagegen viel schöner war doch dann der Start seiner Solokarriere, oder? 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

Denn die startete im Jahre 1997, rund zwei Jahre nach seinem Boygroup aus, mit diesem Hit, Angels. Interessant ist vor allem, wie dieser Welthit entstanden ist. Man könnte nämlich ganz flapsig sagen, aus einer Bierlaune heraus. Robbie hatte sich nämlich mit seinem damaligen Kumpel, dem bis dato unbekannten Komponisten Ray Heffernan, in einem irischen Pub getroffen. Ein paar Biere später gingen sie, um noch einen gemeinsamen Absacker zu trinken, in Rays Wohnung. Hier spielte er Robbie ein paar seiner Songideen vor. Auch Angels war dabei. Die Nummer gefiel Robbie auf Anhieb und er kaufte seinem Kneipenkumpel die Songrechte ab. Für schlappe 7.500 Pfund. Ein extrem guter Deal, wenn man jetzt so im Nachhinein sieht, wie erfolgreich die Nummer wurde. Angels stieg nämlich in kürzester Zeit auf zu einem Superhit und Robbie endgültig zu einem Superstar. Und es ist nicht übertrieben, wenn ich heute sage, er hat alles richtig gemacht, denn Robbie Williams gehört zu den größten Entertainern aller Zeiten.

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1: Ich bin Tanja Wagner. Zum Geburtstag des Grundgesetzes heute hat Bundespräsident Steinmeier die Menschen in Deutschland dazu aufgerufen, sich mehr für die Demokratie zu engagieren. Das Grundgesetz sei eine wirkliche Errungenschaft für unser Land und für unser Zusammenleben, betonte Steinmeier. Aber Demokratie sei eben keine Kopfsache, sie brauche Arme und Beine, also Menschen, die sich einmischen, die mitmachen, sagte Steinmeier der Deutschen Presseagentur in Berlin. Die Finanzlage der gesetzlichen Pflegeversicherung hat sich seit Jahresanfang nach neuen Zahlen weiter verschlechtert. Im ersten Quartal habe die Pflegeversicherung ein Minus von 667 Millionen Euro verzeichnet, obwohl sie gleichzeitig 800 Millionen Euro aus einem Darlehen bekommen habe. Das teilte der Spitzenverband der gesetzlichen Krankenversicherung mit.
2: Die Pflegeversicherungsreform, um die Finanznot der Kassen zu lindern, ist gerade eine der großen Baustellen der Regierung. In diesen Tagen wollte Gesundheitsministerin Wagen die Pläne vorstellen. Aber die finanzielle Situation der Kassen ist noch viel dramatischer als gedacht. Vor ein paar Wochen hatte der Verband für dieses Jahr noch mit einem Plus von 400 Millionen Euro kalkuliert. Jetzt rechnet er mit einem Minus von 1 Milliarde und da sind Kredite beim Bund schon eingerechnet. Die Regierung müsse jetzt das Ruder herumreißen, warnt Verbandschef Platt im Spiegel. Sonst würden die Finanzprobleme im nächsten Jahr unbeherrschbar. Ursula Winkler, Nachrichtenredaktion.
1: Nach dem ukrainischen Drohnenangriff auf ein Wohnheim einer Berufsschule im russisch besetzten Gebiet Lugansk ist die Zahl der Toten laut Behörden auf 11 gestiegen. Das teilte das russische Zivilschutzministerium mit.
3: Noch immer werden viele vermisste Berufsschüler in den Trümmern vermutet. Während Kreml-Chef Putin hier in Moskau von einem nächtlichen Terroranschlag sprach und der zivilen Opfer in einer Schweigeminute gedachte, erklärte der ukrainische Generalstab, es habe sich um ein militärisches Ziel gehandelt. Überprüfbar ist das nicht, aber klar ist, dass die Ukraine mit ihren zunehmend größeren Waffen immer häufiger, womöglich durch Fehler, auch zivile Ziele trifft. Aus Moskau, Ulf Mauder.
1: Bei einem Unfall mit 2 Straßenbahnen in Düsseldorf sind mehr als 2 Dutzend Menschen verletzt worden, teilweise schwer. Die beiden Straßenbahnen waren aus noch nicht geklärten Umständen an einer Ecke frontal kollidiert.
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5: 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Heute lassen wir sie wieder aufleben hier in dieser Show. 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

So auch dieser Hit, Ghetto Superstar von Pras Michel featuring Old Dirty Bastard und Maya. Nicht nur wir 90er-Fans lieben diese Nummer, sondern offenbar auch die Stars. Schauspielerin Vanessa Hudgens, bekannt aus den Highschool-Musical-Filmen zum Beispiel, singt die Nummer auf ihrem Instagram-Channel und Sängerin Taylor Swift performt ihn sogar live in Washington D.C. während ihrer Speak Now World Tour. Und der Song hat ja auch wirklich eine eingängige Melodie. Kommen wir aber mal zurück zu den 90ern. Pras Michel war schon damals kein Unbekannter, denn er war neben Wyclef Jean und Lauryn Hill eine der tragenden Säulen der Fugees. Mit dem Song Ghetto Superstar wollte er auch mal solo sein Glück versuchen und der Plan ging auf. Bei uns in Deutschland erreichte er sogar den ersten Platz der Singlecharts damit. Ebenso in Österreich, in der Schweiz und in Norwegen. Wesentlichen Anteil am Erfolg der Nummer hatte sicherlich auch die amerikanische Sängerin Maya, die Anfang der 2000er dann auch in Christina Aguileras Song Lady Marmalade einen Part übernahm. Ihre wunderschöne und klare Mädchenstimme machte Ghetto Superstar zu einem echten Hit. Eine Nummer, zu der wir auch auf den heutigen 90er-Partys immer noch gerne tanzen.

Das ist die 90er-Show auf Antenne Mainz. Ihr Lieben, dass Bon Jovi auch sanftere Töne anschlagen können, das haben sie in den 90ern häufig bewiesen. Zum Beispiel auch in ihrem Kulthit Bed of Roses oder aber auch in dieser Nummer. Always.

0: eine Hitsingle aus ihrem Album Crossroad. 1994 erschien der Song, der ursprünglich für den Film Romeo is Bleeding geschrieben wurde. Kurz bevor es soweit war, entschieden sich Bon Jovi, den Song aber dann doch nicht dafür herzugeben. Hinter Always steckt übrigens eine etwas verzwickte Geschichte. John Bon Jovi schrieb die Nummer nämlich aus Entschuldigung und Liebesbeweis an seine Frau. Den Anlass dafür hatte er, da er zuvor auf einer langen Tour untreu wurde und aus Verzweiflung mit einer anderen Frau rumgemacht hatte. Seitdem hat John Bon Jovi vermutlich immer wieder mit Gewissensbissen zu tun. So sagte er mal in einem Interview, dass er sich für einen schlechten Ehemann halte, weil er zu viel Zeit auf Tournee oder im Musikstudio verbringe. Ja? Möglicherweise sind das aber nur böse Gedanken, an denen auch gar nicht so viel dran ist. Schließlich ist seine Frau Dorothea für ihn wie der berühmte Fels in der Brandung. Gemeinsam haben sie 4 Kinder und noch ein weiteres Nice to Know. John Bon Jovi liebt es, in seiner Freizeit in seiner heimischen Badewanne zu liegen und zu singen. Ja, nicht schlecht, so ein Privatkonzert im Badezimmer, auch wenn er zugibt, bisher noch nie einen großen Hit in der Wanne komponiert zu haben. Aber was nicht ist, kann ja bekanntlich noch werden. Also lassen wir ihm doch jetzt gedanklich mal ganz schnell ein Bad ein und lauschen gemeinsam Bon Jovis 90er-Erfolgshit Always. Jetzt hier in Verdammt, ich lieb sie, die 90er-Show auf Antenne Mainz.
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2: Wir feiern die 90er hier in dieser Show. Das war schon eine verrückte Zeit, ihr Lieben. Buffalo-Schuhe an, Handy mit Antenne in der Jackentasche und im Hintergrund läuft der Sound der 90er. Mehr braucht's nicht. Ja, wir holen euch genau da ab, wo ihr am liebsten seid. Mitten im Jahrzehnt der coolsten Hits aller Zeiten.
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Schön, dass ihr dabei seid in dieser Ausgabe unserer 90er-Show, ihr Lieben. Und wir sind in den 90er Jahren unterwegs und die 90er waren ja auch die große Zeit der Boybands, gell? Das heißt natürlich auch die Zeit von Worlds Apart. Die waren da mittendrin statt nur dabei. Mit ihrem Song Everlasting Love lieferten sie 1993 ein Cover ab, das heute noch für ganz viel Nostalgie sorgt. Die Jungs kamen aus Großbritannien, aber in Deutschland waren sie sogar noch erfolgreicher als zu Hause. Auch dank treuer Fanmagazine, Bravo-Postern und unvergessener Auftritte bei Bravo TV oder Gottschalk Late Night zum Beispiel. Ihr Look, der Inbegriff der 90er. Weiße Hemden offen, Windmaschinen auf Anschlag und immer ein Blick direkt in die Kamera. Der Song selbst ist übrigens schon ein echter Klassiker aus den 60ern, aber Worlds Apart haben ihm mit ihren harmonischen Stimmen und Pop-Vibes ein echtes 90s Makeover verpasst. Also, ihr Lieben, schnappt euch den Walkman, sofern ihr noch einen habt, und legt mal eine alte Worlds Apart-Kassette ein. Hier sind sie mit Everlasting Love in der 90er-Show.

Verdammt, ich lieb sie, heißt diese Show hier auf Antenne Mainz, ihr Lieben. Und das macht schon ein bisschen stolz zu wissen, dass einer der bekanntesten Rockhits aller Zeiten aus den 90ern kommt. Nothing Else Matters von Metallica. In einem Interview erzählte Sänger James Hetfield einmal, dass das legendäre Song-Intro wohl mehr oder weniger durch Zufall entstanden ist. Während eines Telefongesprächs zupfte er nämlich einhändig auf seiner Gitarre herum und nur seine rechte Hand reichte dabei aus, um die Tonart dieses musikalischen Meilensteins zu kreieren. Man könnte also sagen, er hatte ein glückliches Händchen, denn die Nummer, die wurde erfolgreich, ging in Deutschland auf Platz 9 der Singlecharts. 1990

Als Matters wurde unzählige Male gecovert. Auch Stars wie Shakira, Vanilla Sky, David Garrett, Miley Cyrus oder Rockröhre Doro Pesch hatten ihren Spaß mit dem Song. Übrigens haben Metallica inzwischen mit Nothing Else Matters sogar noch einen weiteren Meilenstein erreicht. Und zwar zählt ihr Video auf YouTube bereits mehr als 1 Milliarde Klicks. Hut ab für diese Nummer.

Ihr Lieben, 2 Stunden 90er Show gehen gleich wieder zu Ende. Und bevor jetzt gleich ab 8 unser DJ KC hier übernimmt, noch ein kleiner Hinweis für euch. Ihr könnt diese Show nämlich noch einmal hören. Am Mittwoch von 19 bis 21 Uhr. Also schon mal ein fettes Kreuz im Kalender machen. Eine neue 90er Show, die gibt's dann nächsten Samstag wieder für euch. Gewohnte Zeit. Ab 18 Uhr bin ich für euch da. Und jetzt wünsche ich euch erstmal ein tolles Wochenende und eine noch tollere Woche. Und verabschiede mich wie immer mit den Worten: Bis denne, Antenne.

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